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2: Im Studio Colin Mock. 2 Wochen nach dem Wahlbeben in Sachsen-Anhalt wird heute gleich doppelt gewählt. Die Menschen in Berlin und Mecklenburg-Vorpommern entscheiden über ihre Landesparlamente. Christiane Hampe berichtet.
3: In Sachsen-Anhalt war die AfD ja nur knapp an der absoluten Mehrheit vorbeigeschrammt. Darauf kann sie heute wohl nicht hoffen, schon gar nicht in Berlin. Da lag die AfD in den Umfragen zuletzt auf Platz 3. CDU und Linke liefern sich da ein Kopf-an-Kopf-Rennen. In MV sind AfD und SPD fast gleich auf. In beiden Ländern sieht es aber danach aus, als könnte die AfD ihr Ergebnis der letzten Wahlen in etwa verdoppeln. Für die Bundesregierung, speziell für den Kanzler, droht also der nächste Denkzettel.
2: In München hat am Mittag das Oktoberfest begonnen. Zum größten Volksfest der Welt werden in den nächsten gut 2 Wochen wieder Millionen Besucher aus aller Welt erwartet. Für die Sicherheit sind hunderte Polizisten im Einsatz. Nach dem Vorfall am Leipziger Flughafen sind dabei auch Drohnen im Fokus. Dazu sagt Münchens Vizepolizeipräsident Christian Huber.
4: Insbesondere mit Leipzig und den Vorfällen der letzten Vergangenheit ist uns das auch bewusst, dass das Thema Drohnen natürlich auch heuer für die Wiesn entsprechend interessant ist. Wir werden für die gesamte Dauer der Wiesn entsprechende Maßnahmen treffen. Zum einen der Drohnendetektionen, der Drohnenabwehr, damit wir diese Geschichten auch rechtzeitig erkennen und dagegen vorgehen können.
2: Ein Tankrabatt als kurzfristige Maßnahme, später ein Spritpreisdeckel. Das hat die Bundesregierung kurz vor den Wahlen in Berlin und Mecklenburg-Vorpommern angekündigt und damit auf die Rekorde an den Tankstellen reagiert. Kritiker sagen, es kommt mal wieder die Gießkanne zum Einsatz. US-Präsident Trump ist einmal mehr das Ziel von Kritik. Es geht um sein Hausverbot für den Nachrichtensender CNN und 2 weitere Medien. Der Verband der Korrespondenten im Weißen Haus fordert die sofortige Aufhebung. Der Schritt verstoße gegen die US-Verfassung. In der Fußball-Bundesliga verabschiedet sich Borussia Dortmund mit einer perfekten Punkteausbeute in die Länderspielpause. Der BVB setzte sich mit 1:0 beim VfB Stuttgart durch. Der 4. Sieg im 4. Spiel bedeutet die Tabellenführung. Außerdem spielten HSV Köln 2:1, Gladbach Mainz 3:4, Frankfurt Freiburg 2:2 und Bremen Augsburg 3:2.
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5: Mit KI-Support. Viele Wolken gibt es heute erstmal, dazu regnet es im Norden zeitweise und der Regen arbeitet sich bis zum Abend weiter südwärts. Später wird es dann hier und da freundlicher und die Sonne kommt öfter raus. An der Küste sind Sturmböen drin. Dazu liegen die Höchstwerte heute zwischen 17 und 27 Grad. Morgen wird es wieder wechselhaft mit Schauern und vereinzelt Gewittern, maximal bis zu 23 Grad.
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1: Im Studio Colin Mock. Zwei Wochen nach dem Wahlbeben in Sachsen-Anhalt wird heute gleich doppelt gewählt. Die Menschen in Berlin und Mecklenburg-Vorpommern entscheiden über ihre Landesparlamente. Christiane Hampe berichtet.
2: In Sachsen-Anhalt war die AfD ja nur knapp an der absoluten Mehrheit vorbeigeschrammt. Darauf kann sie heute wohl nicht hoffen, schon gar nicht in Berlin. Da lag die AfD in den Umfragen zuletzt auf Platz 3. CDU und Linke liefern sich da ein Kopf-an-Kopf-Rennen. In MV sind AfD und SPD fast gleich auf.

0: In beiden Ländern sieht es aber danach aus, als könnte die AfD ihr Ergebnis der letzten Wahlen in etwa verdoppeln. Für die Bundesregierung, speziell für den Kanzler, droht also der nächste Denkzettel.
1: In München hat am Mittag das Oktoberfest begonnen. Zum größten Volksfest der Welt werden in den nächsten gut zwei Wochen wieder Millionen Besucher aus aller Welt erwartet. Für die Sicherheit sind hunderte Polizisten im Einsatz. Nach dem Vorfall am Leipziger Flughafen sind dabei auch Drohnen im Fokus. Dazu sagt Münchens Vizepolizeipräsident Christian Huber:
2: Insbesondere mit Leipzig und den Vorfällen der letzten Vergangenheit ist uns das auch bewusst, dass das Thema Drohnen natürlich auch heuer für die Wiesn entsprechend interessant ist. Wir werden für die gesamte Dauer der Wiesn entsprechende Maßnahmen treffen. Zum einen der Drohnendetektionen, der Drohnenabwehr, damit wir diese Geschichten auch rechtzeitig erkennen und dagegen vorgehen können.
1: Ein Tankrabatt als kurzfristige Maßnahme, später ein Spritpreisdeckel. Das hat die Bundesregierung kurz vor den Wahlen in Berlin und Mecklenburg-Vorpommern angekündigt und damit auf die Rekorde an den Tankstellen reagiert. Kritiker sagen, es kommt mal wieder die Gießkanne zum Einsatz. US-Präsident Trump ist einmal mehr das Ziel von Kritik. Es geht um sein Hausverbot für den Nachrichtensender CNN und zwei weitere Medien. Der Verband der Korrespondenten im Weißen Haus fordert die sofortige Aufhebung. Der Schritt verstoße gegen die US-Verfassung. In der Fußball-Bundesliga verabschiedet sich Borussia Dortmund mit einer perfekten Punkteausbeute in die Länderspielpause. Der BVB setzte sich mit 1:0 beim VfB Stuttgart durch. Der vierte Sieg im vierten Spiel bedeutet die Tabellenführung. Außerdem spielten HSV Köln 2:1, Gladbach Mainz 3:4, Frankfurt Freiburg 2:2 und Bremen Augsburg 3:2.
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4: Mit KI-Support. Viele Wolken gibt es heute erstmal, dazu regnet es im Norden zeitweise und der Regen arbeitet sich bis zum Abend weiter südwärts. Später wird es dann hier und da freundlicher und die Sonne kommt öfter raus. An der Küste sind Sturmböen drin. Dazu liegen die Höchstwerte heute zwischen 17 und 27 Grad. Morgen wird es wieder wechselhaft mit Schauern und vereinzelt Gewittern, maximal bis zu 23 Grad.
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2: Im Studio Colin Mock. Wird der Wahlsonntag heute zum Schicksalssonntag für Kanzler Merz? Berlin und Mecklenburg-Vorpommern wählen heute ihre Landesparlamente. Gut möglich, dass heute Abend die Kanzlerdebatte so richtig entflammt. Anne Brauer.
3: Ja, auch wenn zum Beispiel die CDU-Ministerpräsidenten in den letzten Tagen versucht haben, die Personaldiskussion wegzumoderieren. Aber die Aussichten für Merz-CDU sind alles andere als rosig. In Berlin lieferte sie sich in den Umfragen zwar ein Kopf-an-Kopf-Rennen mit der Linken um die Spitzenposition, muss aber mit deutlichen Verlusten rechnen. In Mecklenburg-Vorpommern lag die CDU nur noch knapp über der 5%-Hürde. Und in beiden Ländern dürfte die AfD kräftig zulegen. Also, der nächste Denkzettel droht für die Bundesregierung und allen voran für Friedrich Merz.
2: Die Reaktionen auf die von der Bundesregierung angekündigten Maßnahmen gegen die hohen Spritpreise fallen unterschiedlich aus. Verbraucherschützer und Wirtschaftswissenschaftler kritisieren die Steuersenkung als unsozial und ineffizient. Von der Opposition heißt es, die Milliardenhilfe lande am Ende wieder zu großen Teilen bei den Mineralölkonzernen. Lob kommt dagegen aus der Landwirtschaft und der Logistikbranche. Der Ökonom Jens Südekum berät die Bundesregierung. Er sagte im Ersten:
4: Das schafft natürlich nicht das Problem aus der Welt, völlig klar, aber zumindest bietet es kurzfristig eine Lösung. Und vor allem funktioniert es schnell und es wird auch schnell an den Zapfsäulen ankommen.
2: Schwere Sicherheitspanne rund um den US-Tarnkappenjet F-35. Womöglich sind Teile davon China in die Hände gefallen, das berichtet das Nachrichtenportal Politico. Demnach ist eine Cockpithaube des Jets auf dem Weg zu einer Reparatur in den USA in Hongkong gelandet. Der US-Kongress untersucht den Fall. In der Fußball-Bundesliga hat sich Borussia Dortmund den 4. Sieg im 4. Spiel gesichert. In Stuttgart stand es am Ende 1:0. Damit sind die Dortmunder neuer Tabellenführer. Die weiteren Ergebnisse: Frankfurt-Freiburg 2:2, Bremen-Augsburg 3:2, Gladbach-Mainz 3:4 und HSV-Köln 2:1.
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5: Mit KI-Support. Viele Wolken gibt es heute erstmal, dazu regnet es im Norden zeitweise und der Regen arbeitet sich bis zum Abend weiter südwärts. Später wird es dann hier und da freundlicher und die Sonne kommt öfter raus. An der Küste sind Sturmböen drin. Dazu liegen die Höchstwerte heute zwischen 17 und 27 Grad. Morgen wird es wieder wechselhaft mit Schauern und vereinzelt Gewittern, maximal bis zu 23 Grad.
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1: Im Studio Colin Mock. Wird der Wahlsonntag heute zum Schicksalssonntag für Kanzler Merz? Berlin und Mecklenburg-Vorpommern wählen heute ihre Landesparlamente. Gut möglich, dass heute Abend die Kanzlerdebatte so richtig entflammt. Anne Brauer.
2: Ja, auch wenn zum Beispiel die CDU-Ministerpräsidenten in den letzten Tagen versucht haben, die Personaldiskussion wegzumoderieren. Aber die Aussichten für Merz' CDU sind alles andere als rosig. In Berlin lieferte sie sich in den Umfragen zwar ein Kopf-an-Kopf-Rennen mit der Linken um die Spitzenposition, muss aber mit deutlichen Verlusten rechnen. In Mecklenburg-Vorpommern lag die CDU nur noch knapp über der 5%-Hürde. Und in beiden Ländern dürfte die AfD kräftig zulegen. Also, der nächste Denkzettel droht für die Bundesregierung und allen voran für Friedrich Merz.
1: Die Reaktionen auf die von der Bundesregierung angekündigten Maßnahmen gegen die hohen Spritpreise fallen unterschiedlich aus. Verbraucherschützer und Wirtschaftswissenschaftler kritisieren die Steuersenkung als unsozial und ineffizient. Von der Opposition heißt es, die Milliardenhilfe lande am Ende wieder zu großen Teilen bei den Mineralölkonzernen. Lob kommt dagegen aus der Landwirtschaft und der Logistikbranche. Der Ökonom Jens Südekum berät die Bundesregierung. Er sagte im Ersten:
3: Das schafft natürlich nicht das Problem aus der Welt, völlig klar, aber zumindest bietet es kurzfristig eine Lösung und vor allem funktioniert es schnell und es wird auch schnell an den Zapfsäulen ankommen.
1: Schwere Sicherheitspanne rund um den US-Tarnkappenjet F-35. Womöglich sind Teile davon China in die Hände gefallen, das berichtet das Nachrichtenportal Politico. Demnach ist eine Cockpithaube des Jets auf dem Weg zu einer Reparatur in den USA in Hongkong gelandet. Der US-Kongress untersucht den Fall. In der Fußball-Bundesliga hat sich Borussia Dortmund den 4. Sieg im 4. Spiel gesichert. In Stuttgart stand es am Ende 1:0. Damit sind die Dortmunder neuer Tabellenführer. Die weiteren Ergebnisse: Frankfurt-Freiburg 2:2, Bremen-Augsburg 3:2, Gladbach-Mainz 3:4 und HSV-Köln 2:1.
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4: mit KI-Support. Viele Wolken gibt es heute erstmal, dazu regnet es im Norden zeitweise und der Regen arbeitet sich bis zum Abend weiter südwärts. Später wird es dann hier und da freundlicher und die Sonne kommt öfter raus. An der Küste sind Sturmböen drin. Dazu liegen die Höchstwerte heute zwischen 17 und 27 Grad. Morgen wird es wieder wechselhaft mit Schauern und vereinzelt Gewittern, maximal bis zu 23 Grad.
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2: Im Studio Colin Mock. Schönen guten Morgen. 2 Wochen nach dem Wahlbeben in Sachsen-Anhalt wird heute gleich doppelt gewählt. Die Menschen in Berlin und Mecklenburg-Vorpommern entscheiden über ihre Landesparlamente. Christiane Hampe berichtet.
3: In Sachsen-Anhalt war die AfD ja nur knapp an der absoluten Mehrheit vorbeigeschrammt. Darauf kann sie heute wohl nicht hoffen, schon gar nicht in Berlin. Da lag die AfD in den Umfragen zuletzt auf Platz 3. CDU und Linke liefern sich da ein Kopf-an-Kopf-Rennen. In MV sind AfD und SPD fast gleich auf. In beiden Ländern sieht es aber danach aus, als könnte die AfD ihr Ergebnis der letzten Wahlen in etwa verdoppeln. Für die Bundesregierung, speziell für den Kanzler, droht also der nächste Denkzettel.
2: Teile des hochmodernen US-Tarnkappenjets F-35 sind womöglich China in die Hände gefallen. Das berichtet das Nachrichtenportal Politico. Der US-Kongress untersucht den Fall. Mehr von Daniel Bornberg.
4: Der F-35-Jet gilt als das modernste Kampfflugzeug der Welt. Die Technik dahinter ist natürlich streng geheim. Dem Bericht zufolge sollte eine Cockpithaube für eine Reparatur per Schiff von Australien in die USA gebracht werden, landete aber in Hongkong und gilt seitdem als vermisst. Auch Deutschland setzt auf F-35-Jets, um die alten Tornados zu ersetzen. 35 Stück hat die Bundeswehr bestellt. Der erste Jet ist gerade erst an Verteidigungsminister Pistorius übergeben worden.
2: Ein Tankrabatt als kurzfristige Maßnahme, später ein Spritpreisdeckel. Das hat die Bundesregierung kurz vor den Wahlen in Berlin und Mecklenburg-Vorpommern angekündigt und damit auf die Rekorde an den Tankstellen reagiert. Kritiker sagen, es kommt mal wieder die Gießkanne zum Einsatz. In der Fußball-Bundesliga verabschiedet sich Borussia Dortmund mit einer perfekten Punkteausbeute in die Länderspielpause. Der BVB setzte sich mit 1:0 beim VfB Stuttgart durch. Der 4. Sieg im 4. Spiel bedeutet die Tabellenführung. Außerdem spielten HSV Köln 2:1, Gladbach Mainz 3:4, Frankfurt Freiburg 2:2 und Bremen Augsburg 3:2.
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5: Mit KI-Support. Viele Wolken gibt es heute erstmal, dazu regnet es im Norden zeitweise und der Regen arbeitet sich bis zum Abend weiter südwärts. Später wird es dann hier und da freundlicher und die Sonne kommt öfter raus. An der Küste sind Sturmböen drin. Dazu liegen die Höchstwerte heute zwischen 17 und 27 Grad. Morgen wird es wieder wechselhaft mit Schauern und vereinzelt Gewittern, maximal bis zu 23 Grad.
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1: Im Studio Colin Mock. Schönen guten Morgen. 2 Wochen nach dem Wahlbeben in Sachsen-Anhalt wird heute gleich doppelt gewählt. Die Menschen in Berlin und Mecklenburg-Vorpommern entscheiden über ihre Landesparlamente. Christiane Hampe berichtet.
2: In Sachsen-Anhalt war die AfD ja nur knapp an der absoluten Mehrheit vorbeigeschrammt. Darauf kann sie heute wohl nicht hoffen, schon gar nicht in Berlin. Da lag die AfD in den Umfragen zuletzt auf Platz 3. CDU und Linke liefern sich da ein Kopf-an-Kopf-Rennen. In MV sind AfD und SPD fast gleich auf. In beiden Ländern sieht es aber danach aus, als könnte die AfD ihr Ergebnis der letzten Wahlen in etwa verdoppeln. Für die Bundesregierung, speziell für den Kanzler, droht also der nächste Denkzettel.
1: Teile des hochmodernen US-Tarnkappenjets F-35 sind womöglich China in die Hände gefallen. Das berichtet das Nachrichtenportal Politico. Der US-Kongress untersucht den Fall. Mehr von Daniel Bornberg.
3: Der F-35-Jet gilt als das modernste Kampfflugzeug der Welt. Die Technik dahinter ist natürlich streng geheim. Dem Bericht zufolge sollte eine Cockpithaube für eine Reparatur per Schiff von Australien in die USA gebracht werden, landete aber in Hongkong und gilt seitdem als vermisst. Auch Deutschland setzt auf F-35-Jets, um die alten Tornados zu ersetzen. 35 Stück hat die Bundeswehr bestellt. Der erste Jet ist gerade erst an Verteidigungsminister Pistorius übergeben worden.
1: Ein Tankrabatt als kurzfristige Maßnahme, später ein Spritpreisdeckel. Das hat die Bundesregierung kurz vor den Wahlen in Berlin und Mecklenburg-Vorpommern angekündigt und damit auf die Rekorde an den Tankstellen reagiert. Kritiker sagen, es kommt mal wieder die Gießkanne zum Einsatz. In der Fußball-Bundesliga verabschiedet sich Borussia Dortmund mit einer perfekten Punkteausbeute in die Länderspielpause. Der BVB setzte sich mit 1:0 beim VfB Stuttgart durch. Der 4. Sieg im 4. Spiel bedeutet die Tabellenführung. Außerdem spielten HSV Köln 2:1, Gladbach Mainz 3:4, Frankfurt Freiburg 2:2 und Bremen Augsburg 3:2.
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4: Mit KI-Support. Viele Wolken gibt es heute erstmal, dazu regnet es im Norden zeitweise und der Regen arbeitet sich bis zum Abend weiter südwärts. Später wird es dann hier und da freundlicher und die Sonne kommt öfter raus. An der Küste sind Sturmböen drin. Dazu liegen die Höchstwerte heute zwischen 17 und 27 Grad. Morgen wird es wieder wechselhaft mit Schauern und vereinzelt Gewittern, maximal bis zu 23 Grad.
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2: Im Studio Colin Mock. Schönen guten Morgen. Wird der Wahlsonntag heute zum Schicksalssonntag für Kanzler Merz? Berlin und Mecklenburg-Vorpommern wählen heute ihre Landesparlamente. Gut möglich, dass heute Abend die Kanzlerdebatte so richtig entflammt. Anne Brauer.
3: Ja, auch wenn zum Beispiel die CDU-Ministerpräsidenten in den letzten Tagen versucht haben, die Personaldiskussion wegzumoderieren. Aber die Aussichten für Merz-CDU sind alles andere als rosig. In Berlin lieferte sie sich in den Umfragen zwar ein Kopf-an-Kopf-Rennen mit der Linken um die Spitzenposition, muss aber mit deutlichen Verlusten rechnen. In Mecklenburg-Vorpommern lag die CDU nur noch knapp über der 5%-Hürde. Und in beiden Ländern dürfte die AfD kräftig zulegen. Also, der nächste Denkzettel droht für die Bundesregierung und allen voran für Friedrich Merz.
2: Die Reaktionen auf die von der Bundesregierung angekündigten Maßnahmen gegen die hohen Spritpreise fallen unterschiedlich aus. Verbraucherschützer und Wirtschaftswissenschaftler kritisieren die Steuersenkung als unsozial und ineffizient. Von der Opposition heißt es, die Milliardenhilfe lande am Ende wieder zu großen Teilen bei den Mineralölkonzernen. Lob kommt dagegen aus der Landwirtschaft und der Logistikbranche. Der Ökonom Jens Südekum berät die Bundesregierung. Er sagte im Ersten:
4: Das schafft natürlich nicht das Problem aus der Welt, völlig klar, aber zumindest bietet es kurzfristig eine Lösung und vor allem funktioniert es schnell und es wird auch schnell an den Zapfsäulen ankommen.
2: Teile des hochmodernen US-Tarnkappenjets F-35 sind womöglich China in die Hände gefallen. Das berichtet das Nachrichtenportal.

0: Teil Politico. Demnach sollte eine Cockpithaube für eine Reparatur per Schiff von Australien in die USA gebracht werden, landete aber in Hongkong und gilt seitdem als vermisst. In der Fußball-Bundesliga hat sich Borussia Dortmund den 4. Sieg im 4. Spiel gesichert. In Stuttgart stand es am Ende 1:0. Damit sind die Dortmunder neuer Tabellenführer. Die weiteren Ergebnisse: Frankfurt-Freiburg 2:2, Bremen-Augsburg 3:2, Gladbach-Mainz 3:4 und HSV-Köln 2:1.
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2: Mit KI-Support. Viele Wolken gibt es heute früh, dazu fällt stellenweise noch Regen. Im Laufe des Tages wird der Regen schwächer und zieht weiter Richtung Süden. Im Norden kommt am Nachmittag erst kurz etwas Auflockerung. Später sind aber auch kräftige Schauer und vereinzelt Gewitter drin. Dazu werden es 17 bis 27 Grad. Morgen geht's freundlicher weiter, oft trocken, maximal 23 Grad.
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0: Und nun das Wetter. Das Tief Barbara erreicht heute Nachmittag Berlin. Erwartet wird ein Shitstorm.

0: Jan Flammt, Anne Brauer.
1: Ja, auch wenn zum Beispiel die CDU-Ministerpräsidenten in den letzten Tagen versucht haben, die Personaldiskussion wegzumoderieren. Aber die Aussichten für März-CDU sind alles andere als rosig. In Berlin lieferte sie sich in den Umfragen zwar ein Kopf-an-Kopf-Rennen mit der Linken um die Spitzenposition, muss aber mit deutlichen Verlusten rechnen. In Mecklenburg-Vorpommern lag die CDU nur noch knapp über der 5%-Hürde. Und in beiden Ländern dürfte die AfD kräftig zulegen. Also, der nächste Denkzettel droht für die Bundesregierung und allen voran für Friedrich Merz.
0: Die Reaktionen auf die von der Bundesregierung angekündigten Maßnahmen gegen die hohen Spritpreise fallen unterschiedlich aus. Verbraucherschützer und Wirtschaftswissenschaftler kritisieren die Steuersenkung als unsozial und ineffizient. Von der Opposition heißt es, die Milliardenhilfe lande am Ende wieder zu großen Teilen bei den Mineralölkonzernen. Lob kommt dagegen aus der Landwirtschaft und der Logistikbranche. Der Ökonom Jens Südekum berät die Bundesregierung. Er sagte im Ersten:
2: Das schafft natürlich nicht das Problem aus der Welt, völlig klar, aber zumindest bietet es kurzfristig eine Lösung und vor allem funktioniert es schnell und es wird auch schnell an den Zapfsäulen ankommen.
0: Teile des hochmodernen US-Tarnkappenjets F-35 sind womöglich China in die Hände gefallen. Das berichtet das Nachrichtenportal Politico. Demnach sollte eine Cockpithaube für eine Reparatur per Schiff von Australien in die USA gebracht werden, landete aber in Hongkong und gilt seitdem als vermisst. In der Fußball-Bundesliga hat sich Borussia Dortmund den 4. Sieg im 4. Spiel gesichert. In Stuttgart stand es am Ende 1:0. Damit sind die Dortmunder neuer Tabellenführer. Die weiteren Ergebnisse: Frankfurt-Freiburg 2:2, Bremen-Augsburg 3:2, Gladbach-Mainz 3:4 und HSV-Köln 2:1.
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4: Mit KI-Support. Viele Wolken gibt es heute früh, dazu fällt stellenweise noch Regen. Im Laufe des Tages wird der Regen schwächer und zieht weiter Richtung Süden. Im Norden kommt am Nachmittag erst kurz etwas Auflockerung, später sind aber auch kräftige Schauer und vereinzelt Gewitter drin, dazu werden es 17 bis 27 Grad. Morgen geht's freundlicher weiter, oft trocken, maximal 23 Grad.
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2: Im Studio Daniel Bornberg. Schönen guten Morgen. Heute wird gewählt, gleich in 2 Bundesländern. Mecklenburg-Vorpommern und Berlin bestimmen ihre Landesparlamente. Die Ausgangslagen sind ziemlich unterschiedlich, Christiane Hampe.
3: Ja, in Berlin, da ist das ein ziemlich enges Rennen. Die Linke und die regierende CDU lagen in den Umfragen zuletzt vorn und zwar ganz dicht zusammen. Nur knapp dahinter folgen die AfD und dann die Grünen. In Mecklenburg-Vorpommern dagegen hat die CDU nichts mit dem Wahlsieg zu tun. Da lag die AfD lange vorn. Die SPD von Ministerpräsidentin Schwesig hat aber ordentlich Boden gut gemacht. Da steht's jetzt spitz auf Knopf. Spannend nicht nur, wer in den beiden Ländern künftig regiert, sondern auch, was die Ergebnisse für die Bundespolitik bedeuten.
2: Die Kritik am neuen Tankrabatt der Bundesregierung reißt nicht ab. Auch die Wirtschaftsweise Grimm schaltet sich jetzt ein. Es ist zynisch, auf Kosten der jungen Generation das Fahren von Autos mit Verbrennungsmotor zu subventionieren, sagte sie dem Kölner Stadtanzeiger. Deutschlands ranghöchster Soldat, Generalinspekteur Breuer, wird neuer Vorsitzender des NATO-Militärausschusses. Er wird damit der wichtigste militärische Berater von NATO-Generalsekretär Rutte. Der 4-Sterne-General soll den Posten im Juli nächsten Jahres antreten. Bei einer Regulierung von KI sind von der US-Regierung wohl keine großen Sprünge zu erwarten, aber Präsident Trump hat jetzt zumindest mehr Überwachung angekündigt, Colin Mock.
4: Ja, schon, aber von Sicherheitsbedenken, was künstliche Intelligenz angeht, will er weiter nichts wissen und betont auch, dass diese neue AI-Force, die er ankündigt, nicht dafür da ist, das Wachstum der Industrie zu drosseln, sondern darauf aufzupassen, während sie wächst. Erst vor kurzem hatte Trump von einer kranken Verschwörung gegen KI gesprochen. Einige bekannte KI-Modelle hatten für Bedenken gesorgt, nachdem Entwickler immer wieder unfreiwillige Ausbrüche bei Tests öffentlich gemacht hatten.
2: In der Fußball-Bundesliga verabschiedet sich Borussia Dortmund mit einer perfekten Punkteausbeute in die Länderspielpause. Im Duell der Champions-League-Teilnehmer setzte sich der BVB mit 1:0 beim VfB Stuttgart durch. Der 4. Sieg im 4. Spiel bedeutet die Tabellenführung. Außerdem spielten HSV Köln 2:1, Gladbach Mainz 3:4, Frankfurt Freiburg 2:2 und Bremen Augsburg 3:2.
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5: Mit KI-Support. Viele Wolken gibt es heute früh, dazu fällt stellenweise noch Regen. Im Laufe des Tages wird der Regen schwächer und zieht weiter Richtung Süden. Im Norden kommt am Nachmittag erst kurz etwas Auflockerung. Später sind aber auch kräftige Schauer und vereinzelt Gewitter drin. Dazu werden es 17 bis 27 Grad. Morgen geht's freundlicher weiter, oft trocken, maximal 23 Grad.
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1: Im Studio Daniel Bornberg. Schönen guten Morgen. Heute wird gewählt. Gleich in zwei Bundesländern, Mecklenburg-Vorpommern und Berlin, bestimmen ihre

0: Wirtschaftsweise Grimm schaltet sich jetzt ein. Es ist zynisch, auf Kosten der jungen Generation das Fahren von Autos mit Verbrennungsmotor zu subventionieren, sagte sie dem Kölner Stadtanzeiger. Deutschlands ranghöchster Soldat, Generalinspekteur Breuer, wird neuer Vorsitzender des NATO-Militärausschusses. Er wird damit der wichtigste militärische Berater von NATO-Generalsekretär Rutte. Der Vier-Sterne-General soll den Posten im Juli nächsten Jahres antreten. Bei einer Regulierung von KI sind von der US-Regierung wohl keine großen Sprünge zu erwarten, aber Präsident Trump hat jetzt zumindest mehr Überwachung angekündigt, Colin Mock.
1: Ja, schon, aber von Sicherheitsbedenken, was künstliche Intelligenz angeht, will er weiter nichts wissen und betont auch, dass diese neue AI-Force, die er ankündigt, nicht dafür da ist, das Wachstum der Industrie zu drosseln, sondern darauf aufzupassen, während sie wächst. Erst vor kurzem hatte Trump von einer kranken Verschwörung gegen KI gesprochen. Einige bekannte KI-Modelle hatten für Bedenken gesorgt, nachdem Entwickler immer wieder unfreiwillige Ausbrüche bei Tests öffentlich gemacht hatten.
0: In der Fußball-Bundesliga verabschiedet sich Borussia Dortmund mit einer perfekten Punkteausbeute in die Länderspielpause. Im Duell der Champions-League-Teilnehmer setzte sich der BVB mit 1:0 beim VfB Stuttgart durch. Der vierte Sieg im vierten Spiel bedeutet die Tabellenführung. Außerdem spielten HSV Köln 2:1, Gladbach Mainz 3:4, Frankfurt Freiburg 2:2 und Bremen Augsburg 3:2.
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3: Mit KI-Support. Viele Wolken gibt es heute früh, dazu fällt stellenweise noch Regen. Im Laufe des Tages wird der Regen schwächer und zieht weiter Richtung Süden. Im Norden kommt am Nachmittag erst kurz etwas Auflockerung. Später sind aber auch kräftige Schauer und vereinzelt Gewitter drin. Dazu werden es 17 bis 27 Grad. Morgen geht's freundlicher weiter, oft trocken, maximal 23 Grad.
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3: Im Studio Daniel Bornberg. Schönen guten Morgen. Wird der Wahlsonntag heute zum Schicksalssonntag für Kanzler Merz? Berlin und Mecklenburg-Vorpommern wählen heute ihre Landesparlamente. Gut möglich, dass heute Abend die Kanzlerdebatte so richtig entflammt, Anne Brauer.
4: Ja, auch wenn zum Beispiel die CDU-Ministerpräsidenten in den letzten Tagen versucht haben, die Personaldiskussion wegzumoderieren. Aber die Aussichten für Merz-CDU sind alles andere als rosig. In Berlin lieferte sie sich in den Umfragen zwar ein Kopf-an-Kopf-Rennen mit der Linken um die Spitzenposition, muss aber mit deutlichen Verlusten rechnen. In Mecklenburg-Vorpommern lag die CDU nur noch knapp über der 5%-Hürde. Und in beiden Ländern dürfte die AfD kräftig zulegen. Also der nächste Denkzettel droht für die Bundesregierung und allen voran für Friedrich Merz.
3: Für Deutschlands ranghöchsten Soldaten geht's zur NATO. Generalinspekteur Breuer wird Vorsitzender des Militärausschusses und damit wichtigster Berater von NATO-Generalsekretär Rütte. Der 4-Sterne-General soll den Posten im nächsten Juli übernehmen. Die Kritik am neuen Tankrabatt der Bundesregierung reißt nicht ab. Auch die Wirtschaftsweise Grimm schaltet sich jetzt mit ein. Colin Mock berichtet.
5: Es sei zynisch, auf Kosten der jungen Generation das Fahren von Autos mit Verbrennungsmotor zu subventionieren, sagte sie dem Kölner Stadtanzeiger. Ähnliche Kritik mit Blick auf die Abhängigkeit von Öl kam vorher auch von Verbraucherschützern und Umweltorganisationen. Auch Sozialverbände und die Opposition im Bundestag halten die Maßnahme für zu kurzfristig gedacht. Es brauche strukturelle Reformen, dafür habe die Politik aber aktuell keine Kraft, sagt Wirtschaftsweise Grimm.
3: Unberechenbare KI-Modelle haben zuletzt Sicherheitsbedenken und eine Debatte um die Regulierung ausgelöst. Dabei sind von der US-Regierung wohl keine großen Sprünge zu erwarten. Aber Präsident Trump hat zumindest eine AI-Force zur Überwachung angekündigt. Ausbremsen will er die KI-Riesen aber nicht. In der Fußball-Bundesliga bleibt Borussia Dortmund makellos. Der BVB hat sich im 4. Spiel den 4. Sieg gesichert. 1:0, der entstand in Stuttgart. Damit sind die Dortmunder neuer Tabellenführer. Die weiteren Ergebnisse: Frankfurt-Freiburg 2:2, Bremen-Augsburg 3:2, Gladbach-Mainz 3:4 und HSV Köln 2:1.
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6: Mit KI-Support. Viele Wolken gibt's heute Morgen und dazu regnet's vor allem im Norden und in der Mitte. Im Laufe des Tages wird der Regen Richtung Süden schwächer, dafür kann's nachmittags im Norden nochmal kräftige Schauer geben, vereinzelt

0: Auch Gewitter, an der Küste sind Sturmböen dabei, die Höchstwerte liegen zwischen 17 und 27 Grad. Morgen bleibt's wechselhaft mit Schauern, maximal bis 23 Grad.
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1: Im Studio Daniel Bornberg. Schönen guten Morgen. Wird der Wahlsonntag heute zum Schicksalssonntag für Kanzler Merz? Berlin und Mecklenburg-Vorpommern wählen heute ihre Landesparlamente. Gut möglich, dass heute Abend die Kanzlerdebatte so richtig entflammt, Anne Brauer.
2: Ja, auch wenn zum Beispiel die CDU-Ministerpräsidenten in den letzten Tagen versucht haben, die Personaldiskussion wegzumoderieren. Aber die Aussichten für Merz-CDU sind alles andere als rosig. In Berlin lieferte sie sich in den Umfragen zwar ein Kopf-an-Kopf-Rennen mit der Linken um die Spitzenposition, muss aber mit deutlichen Verlusten rechnen. In Mecklenburg-Vorpommern lag die CDU nur noch knapp über der 5%-Hürde. Und in beiden Ländern dürfte die AfD kräftig zulegen. Also der nächste Denkzettel droht für die Bundesregierung und allen voran für Friedrich Merz.
1: Für Deutschlands ranghöchsten Soldaten geht's zur NATO. Generalinspekteur Breuer wird Vorsitzender des Militärausschusses und damit wichtigster Berater von NATO-Generalsekretär Rutte. Der 4-Sterne-General soll den Posten im nächsten Juli übernehmen. Die Kritik am neuen Tankrabatt der Bundesregierung reißt nicht ab. Auch die Wirtschaftsweise Grimm schaltet sich jetzt mit ein. Colin Mock berichtet.
3: Es sei zynisch, auf Kosten der jungen Generation das Fahren von Autos mit Verbrennungsmotor zu subventionieren, sagte sie dem Kölner Stadtanzeiger. Ähnliche Kritik mit Blick auf die Abhängigkeit von Öl kam vorher auch von Verbraucherschützern und Umweltorganisationen. Auch Sozialverbände und die Opposition im Bundestag halten die Maßnahme für zu kurzfristig gedacht. Es brauche strukturelle Reformen, dafür habe die Politik aber aktuell keine Kraft, sagt Wirtschaftsweise Grimm.
1: Unberechenbare KI-Modelle haben zuletzt Sicherheitsbedenken und eine Debatte um die Regulierung ausgelöst. Dabei sind von der US-Regierung wohl keine großen Sprünge zu erwarten, aber Präsident Trump hat zumindest eine AI-Force zur Überwachung angekündigt. Ausbremsen will er die KI-Riesen aber nicht. In der Fußball-Bundesliga bleibt Borussia Dortmund makellos. Der BVB hat sich im 4. Spiel den 4. Sieg gesichert. 1:0, der entstand in Stuttgart. Damit sind die Dortmunder neuer Tabellenführer. Die weiteren Ergebnisse: Frankfurt-Freiburg 2:2, Bremen-Augsburg 3:2, Gladbach-Mainz 3:4 und HSV Köln 2:1.
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4: Mit KI-Support. Viele Wolken gibt's heute Morgen und dazu regnet's vor allem im Norden und in der Mitte. Im Laufe des Tages wird der Regen Richtung Süden schwächer. Dafür kann's nachmittags im Norden nochmal kräftige Schauer geben, vereinzelt auch Gewitter. An der Küste sind Sturmböen dabei. Die Höchstwerte liegen zwischen 17 und 27 Grad. Morgen bleibt's wechselhaft mit Schauern, maximal bis 23 Grad.
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0: Herzlich willkommen, schönen guten Morgen nach da draußen. Ja, zu euren Endgeräten, zu deinem Lieblingsradio. Hier bin ich wieder. Hier ist Jack und ja, Sonntag. Was macht man an einem Sonntag? Genau, man hört einfach Musik. Auch wenn man natürlich gerade am Wachwerden ist. Dann würde ich sagen, legen wir erstmal los.
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0: Genau, ich bin zurück. Auf jeden Fall, ich guck mal, was ich hier so finde und so rumgekramt habe. Ich habe natürlich sehr, sehr viel Zeug, ja, auch deutsches Zeug mitgebracht. Ich habe auch Songs mitgebracht, die man eigentlich auch nicht so alltäglich hört. Ja, diesen Titel, der hier im Hintergrund läuft, ist die Titelmelodie damals von Peters Popshow gewesen. Ihr könnt euch noch dran erinnern, aus den 80er Jahren, die einmal im Jahr, wo alle Künstler so aufgetreten sind, Bands und Solo-Leute, damals auf der Bühne, auf der großen Bühne in Dortmund. Ja, das ist die Titelmelodie und ja, damit würde ich sagen, legen wir los. Hier ist die erste allgemeine Verunsicherung. Samurai und ich wünsche euch viel Spaß, guten Morgen und gute Unterhaltung.

Genau, was für ein Ende, genau. Ja, ist ja auch nicht so alltäglich, dass man irgendwie solche Sachen noch ausgraben kann. Ich habe was gefunden und das war eben Propaganda. Und ja, da gibt es ja so viele Mixe und ach, es kommen auch schon wieder neue raus, habe ich gesehen. Ist wieder ein neues Best-of-Album sozusagen entstanden. Und ja, manche Künstler, die können halt nicht aufhören. Ja, vielleicht sind halt auch neue Ideen dabei, man weiß es ja einfach nicht. Manchmal ist es einfach toll, auch mal was anderes zu hören, als immer nur denselben Kladderadatsch. Genau, Heinz-Rudolf Kunze, ah ja, den kennen wir doch. Klar kennen wir den. Hier sind die Kult 80er und der Titel Fallensteller habe ich mitgebracht.

0: Ah ja, genau. Eros Ramazzotti und Patsy Kensit. Ja, woher kennt man die? Natürlich von 8 Wonder, vielleicht die einen oder anderen, die da so was irgendwie zu erzählen. Sie ist natürlich auch Schauspielerin und nicht nur das, sondern sie singt natürlich auch. Bei 8 Wonder, I'm Not Scared, vielleicht der eine oder andere, vielleicht kennt diese Dame. Ich habe wieder eine Platte ausgegraben mit einer Filmmusik. Und ja, jetzt lasse ich sie wirklich nochmal ganz normal hier nochmal laufen. Und anschließend hört ihr den Nino, genau, mit Laureen. Genau, und so ist es. Patrick Pacquart, sagt euch das was? Na klar, ich bring's nochmal mit. Hier ist nochmal die Single daraus. Und meinen Freund habe ich auch dabei, wenn ihr den ab und zu mal hören solltet. Der schreit ab und zu mal. Ja, willst du was erzählen? Er will nichts erzählen. Nur jetzt steht er vor mir und guckt mich ganz doof an. Genau, diese eine Single, die ich jetzt hier knacken lasse, ist von Christian Bruhn geschrieben worden. Und Dieter Thomas Heck hat auch damals seine Finger im Spiel gehabt im Jahre 1972. So lange ist das schon her, aber natürlich dieser Titel, den ich jetzt hier ausgrabe, ist natürlich in den 80ern entstanden. Tolle Filmmusik. Und wir wissen ja, Christian Bruhn hat ja noch mehr an Musik produziert. Nicht nur produziert, sondern er hat sie so veröffentlicht, dass man sie sofort als Wiedererkennung natürlich in irgendwelchen Serien oder Filmen sogar gehört hat. Ohne dass man wusste, ah, das ist von ihm. Ne? Jeder hat so seine Handschrift drauf. Ja, ihr wisst ja, was ich meine. Gut, dann würde ich sagen, legen wir los.
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Nino De Angelo. Aus seinem damaligen Album Flieger gab es jetzt die Single Loreen. Ja, alles, was so ein bisschen vom Text her ist, kann schon so gut wie wieder heute verwendet werden. Ne? Genau. Wozu brauchen wir Kriege? Warum zerstören wir unsere Welt? Und so weiter und so fort. Alles wieder so ein bisschen aktualisiert. Kann man sogar zeitlose Songs wieder hören. Die 80er sind nicht gleich die 80er, wenn man natürlich Nena kennt. Ja, genau. Wenn man die Nena hört, dann denkt man ja immer wieder zurück. Aber natürlich hat sie auch in den letzten Jahren auch wieder aktuelle Musik verbreitet. Und man erkennt sie eigentlich immer noch. Ja, wenn man so Bilder sieht von damals und heute, irgendwie hat das was. Ja, manche verändern sich halt kaum. Und anschließend habe ich noch Aha mitgebracht, auch aus einem Album. Man muss erstmal suchen, ne? So schnell geht das halt auch nicht, wenn man hier nur zwei Hände hat. Und zwar nämlich damals aus dem Album Hunting High and Low gibt es auch andere Singles, natürlich als nur Take on Me oder Train of Thought oder Hunting High and Low, so die bekanntesten Songs. Natürlich auch einen Titel, den ich mitgebracht habe, I Dream Myself Alive. Gibt's gleich hier nach Nena mit Irgendwie, Irgendwo, Irgendwann. Self Alive. Gibt's gleich hier nach Nena mit Irgendwie, Irgendwo, Irgendwann.

Aha, I Dream Myself Alive. Habe ich auch schon eigentlich selten gehört. Ich habe das Album hier schon jahrelang rumliegen, aber irgendwie, ja, man kommt ja immer wieder auf dieselben Songs irgendwie, ne? Take on Me oder wie auch immer von Bond-Filmen, die Soundtracks, wie auch immer. Ja, also ich weiß nicht, wie es euch geht. Hört ihr lieber wirklich nur die bekannten Songs oder wollt ihr lieber auch ganz gerne mal andere Songs hören? Ja, dann seid ihr natürlich in meiner Sendung jetzt mittlerweile richtig, die Kult 80er. Ich habe auch so viele andere Songs, die ja gar nicht veröffentlicht worden sind, eigentlich so für Charts mäßig oder sowas. Aber das Album hat sich irgendwann mal vielleicht platziert. Das ist ja auch noch eine Möglichkeit. Wir kennen die nächsten Sänger aus der Band. Ja, muss man nicht viel erzählen, glaube ich. Er hat ja eine Single gemacht, also mehrere Singles veröffentlicht im Solo. Und daraus habe ich aus dem Album, den Frankie Goes to Hollywood Typ, genau, Holly Johnson, ne? Ja, er geht ja auch dieses Jahr wieder auf Tour oder irgendwas, habe ich gesehen. Und seine bekannten Songs hat er natürlich auch mitgebracht. Von Frankie Goes to Hollywood natürlich mit verschiedenen anderen Songs. Und seine Solo-Songs sind ja auch nicht unbekannt. Also bekannt eher natürlich so Americanos oder Love Train. Das sind so die hauptbekanntesten Songs. Dann hat er natürlich auch noch einen dritten Titel hinten draus mit Heaven's Here. Ist aber auch schon fast wieder ein bisschen untergegangen. Und ich habe natürlich auch wieder einen Titel aus dem Album damals mitgebracht, aus dem Jahre, ich gucke gerade mal auf die schnelle Weise. Ja, genau. Ja, kein Datum drauf, ist auch gut. Ich weiß auf jeden Fall, es ist in den 90ern veröffentlicht worden. Aber natürlich, die Songs kommen aus den 80ern. Und auch diesen Titel, den ich rausgesucht habe jetzt mit Deep in Love, habe ich für euch. Und dann schauen wir mal auf die Charts damals. Ne? Im April

22. April, ja, kann man ja auch mal gucken. Ich habe nicht März rausgesucht, ich habe den April mal rausgesucht. Da war damals Opus, Live is Live, eine Nummer 1 in Deutschland. Springe ich doch ganz klar mit hier und jetzt gleich nach Holly Johnson.

Yo, Life is Life, Opus war das gerade. Und ich habe einen nächsten Titel rausgesucht. Wird ein bisschen ruhiger. Wir kennen die Dame bestimmt alle. Hier ist Marianne Faithfull.

0: Dan Harrow habe ich rausgesucht. Holiday Night. Ja, sehr schön, sehr schön.
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0: Wir schauen mal aufs Wetter, natürlich, ist kein Thema. Und zwar nämlich in weiten Teilen Deutschlands, da scheint die Sonne mittlerweile. Nur oben Richtung Norden hoch, Richtung Kiel hoch, da ja, wird schon wieder angezeigt, dass es Klettergefahr irgendwie ist. Warum auch immer. Kommt das Ganze vom Deutschen Wetterdienst, also von daher, die werden sich schon was gedacht haben dabei. Genau, wir fangen auch in Hamburg an, da sind troppelweise irgendwelche Tröpfchen unterwegs, 8 Grad und die Sonne scheint. Das ist immer wieder toll, finde ich. Ja, in Hannover ist es nicht anders da, auch nur 7 Grad. In Schwerin haben wir 8 Grad, da ist es trocken. Und Berlin und Potsdam auch kleine Regenschauer, kann man gar nicht sagen, eigentlich Regentropfen, die da runterkommen. Bei 9 Grad, Sonne scheint aber trotzdem. In Stuttgart haben wir 6 Grad, in München 8 Grad und Richtung Saarbrücken rüber, da haben wir 7 Grad. Also ist alles noch so im fast einstelligen Bereich, außer in Düsseldorf, da sind schon 10 Grad oder an der Donau ebenfalls 10 Grad. Alles andere einstelliger Bereich, also man muss sich noch ein bisschen warm anziehen, obwohl wir ja schon kurz nach 11 haben. Ja? Also von daher, naja, die Temperaturen gehen ja noch. Wir haben ja bald Frühling, ja? Also richtig, die Zeit wird umgestellt. Wir freuen uns ja wieder riesig. Die einen rätseln schon wieder in welche Richtung. Ach, wir machen uns keine Gedanken. Wir warten einfach ab. Genau, der Computer macht das doch heutzutage alleine. Man muss sich keine Gedanken machen, glaube ich. Tears for Fears und Ina Deta habe ich dabei. Das sind die nächsten zwei Songs hier.

Okay, das war wohl nix, glaube ich, mit diesem Song. Habt ihr das auch schon mal gehabt? Also ich besonders noch sehr selten. Ja gut, wenn da irgendwas nicht läuft, okay, dann spielen wir halt was anderes. Gibt's irgendwie noch was anderes? Na klar, wir spielen ja was Bekanntes eben halt, ne? Genau. Auch aus den 80ern, logischerweise. Und zwar auf Deutsch. Hier ist Cora.

Tja, das war eine Auswahl. Habe ich ja gar nicht damit gerechnet, ne? Ja, manchmal passieren eben halt Fehler. Ist einfach so. Dann würde ich sagen, mit dem nächsten Titel mal weiter. Ich habe ja so viele Songs ausgegraben und irgendwo auf so vielen Festplatten gibt es natürlich auch haufenweise Musik. Manchmal auch Musik, die eigentlich nicht mehr so häufig laufen. Unter anderem aber diesen, den ich jetzt mit dabei habe. Band für Afrika und Nackt im Wind.

0: Also ich versuche es jetzt nochmal mit der Ina. Die kommt nämlich jetzt gleich. Ja, auf jeden Fall. Ja, kurze Unterbrechung und dann geht's schon wieder weiter.
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Neue Männer braucht das Land. Ja, geht doch Ina, Deta und die Band dazu. Ja, das war auch noch Musik damals, oder? Ich habe noch ein bisschen mehr mitgebracht. Wie ist es eigentlich damals mit Süßigkeiten gewesen? Also Süßigkeiten in dem Sinne, wie zum Beispiel Lippenstift. Kennt ihr noch das Ding, was ihr damals auch teilweise gedreht habt und dann kam dann so süßes Zeug raus zum Vorschein und das habt ihr dann abgelutscht? Ja, oder natürlich eine Zuckerperlenkette, das ist ja auch sowas. Das gibt es ja heute teilweise gar nicht mehr. Also wer da sowas noch sieht, okay, der hat noch Glück davon, aber ich kenne es eigentlich nur von meinen alten Zeiten, aber heute sehe ich von diesem Zeug überhaupt nichts mehr. Ich lasse es wieder knacken, gleich nach CC Catch und da gibt es nämlich Paul Hardcastle, habe ich nochmal mitgebracht, in der deutschen Version. Ja, hört ihr auch nicht alle Tage, gibt es in Deutsch gleich nach CC Catch. Ich wünsche euch viel Spaß weiterhin. Hier sind die Kult 80er am Sonntagvormittag.

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Paul Hardcastle und das in der deutschen Fassung von 19 damals. Ja, habe ich damals ja auch zum Glück, ist schon, ich glaube, 3 Jahre her oder so, da habe ich mir gedacht, komm, ich suche mir mal was auf Platte, ne? Oder Vinyl, wie man das heutzutage ja auch unterscheiden kann. Dann gibt es ja noch Shellac und so weiter und so fort. Und bei der Platte bin ich hängen geblieben und ich habe mir gedacht, komm, Paul Hardcastle, die deutsche Version, die kriegst du doch kaum noch irgendwo zu hören und hören, eigentlich schon fast gar nicht. Dann eher dann vielleicht dann von Paul Hardcastle die normale Version oder irgendwelche anderen Versionen. Er hat ja auch ein 30-jähriges Album nochmal neu rausgebracht damals, vor ein paar Jahren, über 19. Da gibt es auch massenweise andere Versionen und ja, die werden gar nicht so radiotauglich dargestellt. Aber da habe ich mir gedacht, komm, die deutsche Version, ich weiß, dass es eine gibt, habe ich früher schon gehört, wo ich damals selbst auch Radio gehört habe. Und das Ding, das gehe ich mal auf die Suche, vielleicht finde ich es ja irgendwo. Ja, hat dann doch irgendwann mal funktioniert und hat geklappt. Ja, so ist das einfach. Taxi nach Paris. Wart ihr schon mal in Paris? Ja. Mit lauter Liebe in Paris? Naja, gut. Weiß man ja nicht so ganz. Auf jeden Fall, Felix hat darüber einen Titel gemacht, Felix Deluxe. Und Taxi nach Paris, gleich nach Bruce Hornsby and the Range, The Way It Is.

Depeche Boys West End Girls in einer ganz anderen Fassung, die man ja eigentlich so kennt. Ich habe wieder was zum Knacken mitgebracht, meine letzte Platte für diese Sendung. Und ein Titel fehlt natürlich, habt ihr mitgekriegt, glaube ich. Den Taxi nach Paris, den gibt's nämlich jetzt auf die Ohren und anschließend lassen wir es nochmal knacken. Fängt ja auch so an. Auch nicht schlecht, dass irgendwo irgendwas hier richtig am Kratzen ist. Gute Frage, woher das kommt. Ich muss mich mal hier durchsuchen, wo es hängt. Auf jeden Fall, dann kann ich diesen Titel halt nicht spielen, dann ist es leider so. Dann spielen wir den nächsten, nämlich die Uschi.

Ach, Wahnsinn, ja. Hier geht's bei mir richtig durcheinander heute. Die Sendung ist ja richtig gigantisch. Naja, gut, wir spielen auch mal ein bisschen was Bekanntes, würde ich sagen. Ne? Würde ich schon sagen. Sonst wird es ja auch ein bisschen langweilig hinterher. Ne? Immer nur so ganz andere Songs? Nein, wollen wir auch nicht. Ich habe Joy mitgebracht. Die kennen wir ja. Und die gibt's nämlich jetzt hier. Mit Touch by Touch. Ach, wie schön. Echte Popmusik aus den 80ern.

0: So, wir lassen es jetzt hier nochmal knacken und zwar nämlich mit Kim Wilde. Ich wünsche euch viel Spaß.
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The Second Time. Und zwar nämlich von Kim Wilde. Habe ich mir gedacht, spiele ich mal fast zum Schluss noch. Und die Platte, die ist bei mir eigentlich schon fast untergegangen irgendwann mal. Aber dennoch habe ich mir gedacht, komm, ich spiele das Ding einfach mal. Auch wenn die Platte einfach schon so einen kleinen Haken dran hat, dass sie immer so hoch und runter wippt. Hat ja manchmal eben halt sowas. Ich sage einfach jetzt nur Dankeschön fürs Zuhören. Das waren 2 Stunden Kult 80er. Und mit Songs, die man auch nicht so alltäglich hört. Und jetzt habe ich noch einen Song, kommt von Falco und Amerika. Ich wünsche euch eine schöne Zeit, schönen Sonntag, ein schönes, tolles restliches Wochenende noch. Und wir hören uns wieder, wenn ihr Lust habt. Bis zum nächsten Mal. Bye, bye.

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1: Einen wunderschönen guten Morgen. Ein bisschen kommt hier in Franken die Sonne durch. Ach, das ist ja herrlich. Wird's vielleicht doch nicht gar nicht so schlimm heute am Sonntag. Ich freue mich, dass ihr eingeschaltet habt. Der Günther aus Franken. Ja, ich begleite euch die nächste Stunde mit einer super tollen Playlist. Drei Hits am Stück von meiner Oldie-Kiste und einige Neuvorstellungen. Nicht zu vergessen natürlich das Wetter. Das habe ich auch mit im Gepäck. Am Anfang fangen wir heute wieder an. Die Gedanken am Sonntag heute von Radio M. Und zwar mit der Kerstin Müllmann. Sie schreibt, da geht was. Einfach weitermachen wie bisher geht nicht. Hör mal rein, was sie zu sagen und zu erzählen hat. Und ich würde sagen, genug gebabbelt, fangen wir an mit den Gedanken am Sonntag.
2: Höchste Zeit, die Herbstklamotten rauszuholen. Wer Kinder hat, erlebt dabei häufig einen Schock. Huch, alle Hosen sind plötzlich zu klein und zu kurz. Das Altvertraute passt nicht mehr. Bei Kindern hat da keiner was dagegen, im Gegenteil. Bei Veränderungen in der Gesellschaft, Stichwort Klimawandel oder Rente, sieht es anders aus. Kaum jemand möchte freiwillig seine liebgewonnenen Routinen verändern, nur damit jemand anderes. Nö, ich auch nicht. Trotzdem kommen wir um Veränderungen nicht herum. Auch Jesus hat gesagt, neuer Wein, der gärt und arbeitet, gehört in neue Gefäße. Die Alten halten das nicht mehr aus, die würden sonst platzen. Mit diesem Satz hat er auf Kritik an seinen Freunden reagiert. Sie haben ihren Glauben durch Jesus ganz neu verstanden und anders gelebt als bis dahin üblich. Alte religiöse Regeln haben sie nicht mehr eingehalten, gefeiert statt zu fasten. Viel wichtiger war es ihnen jetzt, ihren Mitmenschen Gutes zu tun, trotz Kritik und schiefen Blicken. Neue Bedingungen fordern neues Denken, neue Wege. Trauen wir uns ran, bevor es knallt.
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So, ich weiß ja nicht, wie bei euch der Sommer schmeckt, aber der war ganz, ganz gut. Gut, manches Mal ein bisschen zu heiß, aber nichtsdestotrotz, er war ein super, super Sommer. So, für die einen, die wo mich öfters begleiten hier, der hat doch eine Werbung geschaltet, da sollte doch ein Interview stattfinden. Es wurde kurzfristig abgesagt. Aus welchen Gründen, weiß ich nicht. Ja, vielleicht war ein bisschen Lampenfieber mit dabei. Kann man auch verstehen. Aber ich ernenne sie trotzdem jetzt nochmal, und zwar die Enila. Die haben ja durch einem Lied und ihrem Projekt Als ein kleiner Stern ganz groß innerhalb von 3 Monaten 5.000 Euro gespendet und gesammelt für dieses Projekt, muss ich sagen, Hochachtung, was sie da geschaffen haben. Ja, und ich wünsche Ihnen natürlich, der Enila und Ihrem ganzen großen Projekt, alles, alles Gute. Und Sie spenden ja auch für die Kinderkrebshilfe, das darf man nicht vergessen. Heute ist natürlich auch ein ganz besonderer Tag, der Tag der Ehefrau. Ich weiß nicht, was ihr vorhabt, oder es gibt ja die Gelegenheit für alle Männer, ihre Frauen zu überraschen und ihnen einen besonderen Tag zu schenken. Aber man sollte sich das darum bereits vorher merken, bevor man die Planung beginnt. Ich habe was gemacht. Ich habe ein super tolles Lied ausgesucht, natürlich für meine Frau. Und eine musikalische Liebeserklärung, nur weil ich dich liebe. Der Song erzählt mit viel Augenzwinkern davon, welche Wege man für einen geliebten Menschen auf sich nimmt. Ob der Gang auf den höchsten Berg oder das barfüßige Erklimmen des Eiffelturms. Foxclub, nur weil ich dich liebe.

Also Männer, auf geht's. Überrascht eure Ehefrauen doch, einen besonderen Tag daraus zu machen. Unser nächster Titel. Manche Gefühle sind wie Feuer und Eis. Sie ziehen uns an, bringen uns durcheinander und lassen uns trotzdem nicht los. Genau dieses Spiel der Gegensätze fängt Jasmin mit ihrer neuen Single Fire and Ice ein. Unsere nächste Neuvorstellung.

Nicht nur in der Partnerschaft Feuer und Eis, sondern auch bei den Gefühlen oder bei mir kann man sagen, die ganze Woche war Feuer und Eis. Zum Positiven, zum Negativen Sinn hingezogen. Gestern war ein ganz besonderer Tag. Ja, ein schöner Ausflug und natürlich in dieser Woche der Höhepunkt. Ja, Schulanfang in Bayern, das war auch ein besonderer Tag, der Dienstag war das. Jetzt habe ich mich natürlich über eine Promotion gefreut, endlich habe ich sie bekommen, das Album, jawohl, von Annette Loisang. Gestern im MDR war eine schöne Sendung über sie. Könnt ihr ja bestimmt nachschauen, ob man das in der Mediathek nachholen kann. Die Annette Loisang mit ihrem Album Sehnsucht widmet sich den bittersüßen Momenten zwischen Hoffnung, Aufbruch, Erfolg und Enttäuschung. Ich habe aus dem Album noch ein Stück ausgesucht. Mir hat es super toll gefallen. Ich sage mal Herz mit Gebrauchsspuren.

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2: Dann hoffe ich doch, dass euer Herz weiterhin so super schlägt, auch wenn's mit Gebrauchsspuren sind. Jetzt kommen wir zu unserem 3 Titel, und zwar aus meiner Oldie-Box, wie auch vorher schon angekündigt. Ich würde sagen, 3 schöne Stücke für euch heute.

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1: Das Wetter heute am Sonntag, heute Vormittag im Norden und in der Mitte zumeist wölkig bis stark bewölkt und zeitweise Regen. Vom Schwarzwald bis nach Niederbayern bis zum Abend trocken und viel Sonnenschein. Im Norden am Nachmittag Auflockerungen, dann jedoch kräftige Schauer und einzelne Gewitter mit Sturmböen. Höchstwerte in der Nordhälfte 17 bis 22, im Süden 20 bis 27. Schwacher, mäßiger West- bis Nordwestwind. In der Nordhälfte steife bis stürmische Böen. In Franken habe ich gerade mal reingeschaut. Ja, da sind auf einmal auch Tropfen drin. Schauen wir mal. Ab heute Nachmittag regnet. Ja. Im Allen wünsche ich euch natürlich gutes Wetter und natürlich die passende Kleidung.

Eine besondere E-Mail ist mir diese Woche zugekommen, als Überschrift oben dran. Hallo, ich bin Clemens Maria Haas und das ist meine Stimme. Echt? Okay, ich habe dann den Text mal durchgelesen. Diese Stimme kennt Deutschland seit 1983. Clemens Maria Haas ist Komponist, Texter und Originalsänger von Katharine, dem Evergreen, das kennt doch ein jeder. Was kaum jemand weiß, der Mann hinter dem Hit war für das Publikum 43 Jahre lang unsichtbar. 1983, als der Volk explodierte, entschieden seine älteren Brüder in der Band, dass nicht er vor einem Mikrofon stehen dürfte und ausgerechnet sein eigener Bruder war es, der sich dorthin stellte und vor laufenden TV-Kameras die Lippen zu Clemens Stimme bewegte und dadurch als Sänger des Hits galt. Auf dem Cover standen die Wahrheit immer Lied, Vokals, Clemens Maria Haas. Jetzt liefert das Original den einzigen autorisierten Nachfolger Wohin du gehst, ich bin dabei. Stammt aus derselben Schaffensperiode von 1983, dieselbe Feder, dieselbe Stimme, zum ersten Mal auch das Gesicht dazu. Clemens Maria Haas.

Abenteuerlich war die ganze Woche, würde ich sagen. Also bei mir auf jeden Fall. Und vorhin noch einmal zu dem Lied. Ja, wohin du gehst, dann sage ich nur, gib jeden Tag die Chance, der Schönste deines Lebens zu werden. Jetzt kommt Jörg Bausch, wenn aus dem ganz normalen Wahnsinn das ganz große Glück wird, mit seiner neuen Single Totale Chaoten liefert er einen modernen, partylastigen, gute Laune-Song über zwei Menschen, die unterschiedlicher kaum sein könnten und gerade deshalb perfekt zusammenpassen.

Ja, weil heute das Interview am Telefon nicht stattfinden konnte, aus welchen Gründen immer, kann ich euch nur Gutes berichten. Nächste Woche ist die Ranja dran, die bringt ihren neuen Titel und gleich die Woche drauf der nächste Interviewpartner bei mir am Telefon vom Delgado. Als ihr seht, bei uns ist immer was los oder vielleicht habt ihr ja noch heute frei und würde sagen, ich kann doch was machen. Da hätte ich so Musikkonzerte für euch. Der Ticker ist in Zürich, die Vanessa May ist in Bielefeld und Annemarie Kanderei, die ist in

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1: Ganz genau, das Frühstücksradio mit Günther, immer von 10 bis 11 bei Ihrem Lieblingssender. Dieses Mal ist mal ein Musikwunsch wieder eingegangen, per WhatsApp. Eine Schwester hat für ihren Bruder Leo natürlich Lieder gewünscht. 3 habe ich bekommen und einen habe ich bei mir im ein Musikarchiv gefunden und ich habe noch einen Titel dran gehängt. Jawohl. Und der Leo, das ist ein Einschulkind oder wie man das sagt, erste Klasse, das erste Mal vom Kindergarten in die Schule. So, was habe ich für ein Lied ausgesucht? Das hört ihr natürlich jetzt.

Ja, wie ihr seht, die WhatsApp, die geht auch hier, die Musikwünsche, wenn ihr natürlich auch einen Musikwunsch habt, geht einfach mal auf Google, Frühstücksradio mit Günther suchen und dann kommt er auf meine Seite. Dann könnt ihr das eingeben oder ganz einfach radio-mit-günther@web.de. Günther natürlich mit UE geschrieben. Dann kommt der Musikwunsch bei mir rein und dann seid ihr dran. Also nächste Woche nicht vergessen, die Rania ist dran und übernächste Woche der Delgado bei mir in der Sendung. So, dann wünsche ich euch natürlich einen angenehmen Sonntag, nicht zu viel Regen, wenn ihr den Regenschirm mitnehmen und die passende Kleidung anziehen. In diesem Sinne, der Günther aus Franken, Tschüssler, bye bye, Servusle.

0: Es ist 11 Uhr.
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1: Hallo zusammen, schön, dass ihr wieder eingeschaltet habt. Hier ist euer Heinz aus dem Studio im Norden. Ich begleite euch heute wieder durch die nächsten 2 Stunden mit meinem ganz persönlichen Musikmix. Lehnt euch zurück, lasst den Alltag kurz draußen. Wir machen es uns richtig gemütlich mit den besten Songs im Mix. Natürlich begrüße ich auch alle Hörer an den Handys, Tablets und im World Wide Web und ein herzliches Willkommen an alle an den mitgeschalteten Radios. Schön, dass ihr alle dabei seid. Wir lassen jetzt die Seele baumeln. Vorhang auf für den ersten Song im Mix. Hier ist Omp mit Augen auf.

Ja, das war der Start in unsere Sendung mit Om. Ja, jetzt gibt es ehrlichen deutschen Pop, der einfach Generationen verbindet. Jetzt im besten Mix, das sind Pur und Ich denk an dich.

Hier von Barbados direkt auf den Thron der Popwelt. Heute habe ich für euch und hier ist sie, die unaufhaltsame Rihanna mit Don't Stop the Music.

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Ja, und das ist Berliner Reggae Power pur. Schmeißt die Hände hoch für Seed und ihr legendäres Ding.

Ja, ja, herrlicher Song. Und jetzt gibt's vom Woodstock-Fieber bis zum Welterfolg. Hier ist der Meister an den Saiten. Hier ist Santana mit Maria Maria.

Jetzt habe ich einen Song wie einen Wegweiser durch die deutsche Popgeschichte. Xavier Naidoo und sein unvergessliches Dieser Weg.

Ja, niemand mixt Rock'n'Roll, Country und Hip-Hop so dreckig wie er. Hier ist Kid Rock mit All Summer Long.

Ja, markante Stimme, ehrliche Texte und Gänsehautgarantie. Das ist Herbert Grönemeyer mit Mensch.

Ja, laut, lustig und immer mit einer klaren Ansage. Das sind die Ärzte mit Lasse reden.

Ja, und jetzt gibt's mehr als nur eine Band, ein ganzes Kollektiv voller Soul und Leidenschaft. Hier sind die Söhne Mannheims.

Ja, man liebt sie oder man liebt sie heimlich, aber an ihren Hits kommt niemand vorbei. Hier ist der massive Sound von Nickelback und Rockstar.

Ja, ihr hört den Sound von der Küste. Ich bin's, Heinz, live aus dem Studio in Norden. Ja, und es geht gleich weiter. Jetzt wird es Zeit für die Momente, die man nie vergisst. Wir hören rein bei Leigh Alden mit Dein Lied.

Ja, provokant, direkt und unvergessen. Holen wir uns den Cool Sound von Tic Tac Toe zurück ins Radio.

Ja, die nächste Band hat das Herz am rechten Fleck und die passenden Worte für unsere tiefsten Momente. Hier sind Silvermond.

Ja, willkommen zurück, wenn ihr gerade erst dazugestoßen seid. Hier ist immer noch euer Heinz, live aus dem Studio im Norden. Die erste Stunde meines persönlichen Musikmixes ist schon wie im Flug vergangen, aber keine Sorge, wir haben noch eine volle Stunde vor uns und beginnen gleich die zweite Stunde mit den Black Eyed Peas, I Got a Feeling.

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0: Ja, meine nächste Interpretin ist das Gesicht des modernen Austropop und bringt uns seit über 20 Jahren pure Energie in die Boxen. Hier ist Christina Stürmer mit Ich lebe.
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Ich lebe. Ja, vier Stimmen, unzählige Sprachen und ein Sound, der niemanden stillstehen lässt. Macht das Radio lauter für Culture Candela und A DJ.

So, ab zum Telefon und wir wählen die 32 16 8 und holen uns den bayerischen Kult direkt ins Radio. Hier ist die Spider-Murphy-Gang.

Ja, aber jetzt gibt es keinen Skandal. Wir holen die Sonnencreme raus und drehen die Zeit zurück in die 80er. Hier ist der ultimative Italo-Disco-Kult. Brigaira mit Vamos a la Playa.

Ja, von der BM-Hymne bis zum globalen Chart-Reset. Macht das Radio laut für die Powerfrau Shakira, whenever, wherever.

0: Ja, keiner bringt die Boxen so zum Glühen wie HB Baxter. Macht das Radio laut, hier kommt die volle Ladung Scooter. Ja, und danach gibt's wieder unseren Doppelhit.
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Ja, das war fettes Brot. Ja, egal ob Skihütte oder Strandbar, wenn dieser Beat einsetzt, bleibt keiner sitzen. Hier ist DJ Buddy mit Ab in den Norden.

Ihr macht euch bereit für geballte Frauenpower und Hooks, die man einfach nicht mehr aus dem Kopf bekommt. Hier sind die Sugar Babes mit Push the Button.

Ja, so Leute, das waren 2 Stunden Musik pur. Mein ganz persönlicher Musikmix für heute neigt sich dem Ende zu. Ich hoffe, ihr konntet den Alltag ein bisschen vergessen. Hier aus dem Studio im Norden verabschiedet sich euer Heinz. Habt noch einen tollen Tag, bleibt gesund und vor allem bleibt uns treu, egal ob im Radio, am Tablet oder im Web. Tschüss und bis zum nächsten Mal. Servus, Heinz. Ich habe noch für euch mitgebracht für den Abschluss Rednecks und die Wenger Boys.

0: Es ist 13 Uhr. 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

Ein kleiner Nachtrag zur letzten Woche. Barry Allen Crampton Gibb, kurz Barry Gibb, der letzte der Gebrüder, hat seinen 80. Geburtstag gefeiert. Sollte man nicht unerwähnt lassen. Schöner Song von der Bee Gees, Woman in You. Hier ist Good Time Music, die wöchentliche Retro-Radio-Show. Wir spielen Songs, die man nicht jeden Tag hört. Wir graben Plattenschätzchen aus und wir erzählen die Geschichte dahinter. Good Time Music eben. Und Donald Ray, kurz Don Williams, starb am 8. September 2017 in Mobile, Alabama. Er war US-amerikanischer Country-Sänger und Songwriter. Zu seinen erfolgreichsten Songs gehört Some Broken Hearts Never Mend von 1977, damals Nummer 1 der US-Country-Charts.

Have You Ever Seen the Rain? Creedence Clearwater Revival, klar, geschrieben von John Fogerty. Die Orgel im zweiten Teil, das gefällt mir besonders gut. 71 als Single aus dem Album Pendulum veröffentlicht. Der Song war in Kanada am erfolgreichsten, erreichte im März 1971 Platz 1 der nationalen Singlecharts. In den USA erreichte er im selben Jahr Platz 8 der Billboard Hot 100 Singlecharts und im Vereinigten Königreich erreichte er das Stück Platz 36 nur. In ein All-Time-Favorite und im März 2023 übertraf der Song 1 Milliarde Streams auf Spotify. Ja, und Chrissy Hynde ist 75 geworden, sie gründete 78 die Pretenders. Wir hören gleich Back on the Chain Gang.

0: Pretenders, Back on the Chain Gang. Ja, und Chrissie Hynde schrieb den Song 1982 nach dem plötzlichen Tod ihres Gitarristen James Honeyman Scott. Ein bewegender Abschied und zugleich der größte US-Hit der Band.
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0: Pink, Popikone mit unnachahmlicher Stimme und spektakulärem Showauftritt, ist 47 geworden, geboren als Alicia Beth Moore, US-amerikanische Pop-Rock-Sängerin, Songwriterin und Schauspielerin. Sie wurde mehrfach mit dem Grammy ausgezeichnet und zählt mit über 50 Millionen verkauften Alben und mehr als 80 Millionen verkauften Singles zu den erfolgreichsten Künstlern der Gegenwart. Wir hörten Who Knew von 2006. Michael Stephen Bublé, kanadisch-italienischer Sänger, ist 51 geworden. Ja, Geburtstagskinder haben auch wieder. Sein Repertoire beinhaltet neben Jazz auch Pop-Standards und Stücke aus dem Great American Songbook. Er ist fünffacher Grammy-Preisträger. 4 seiner Alben erreichten im Vereinigten Königreich und den USA Platz 1 der Charts. Hören wir ihn zusammen mit Bryan Adams. Der Song heißt After All.
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1: 1991 gab es diesen Hammer-Song von Queen aus dem Album Innuendo, welches überall Spitzenplätze in den Charts eroberte. Und es war das letzte Album, das zu Lebzeiten von Freddie Mercury veröffentlicht wurde. Und hier ist Queen. And the show must go on.

Queen. Show must go on. Kontrastprogramm, guter Music, The Mavericks, leider aus Miami stammende und jetzt in Nashville beheimatete Country-Rock-Band mit starken Tex-Mex-Einflüssen. Und wir hören einen Song von 1997, The Mavericks on Dance the Night Away.

Am 12. September wäre Barry White 82 Jahre geworden. Er verstarb bereits 2003 in Los Angeles und mit seinem sanften, von Streichern dominierten Soul- und Disco-Stil, dem er mit seinem dunklen Sprechgesang eine erotische Note verlieh, hatte er in den 1970er Jahren ja, große Erfolge mit seinen Songs. Hören wir einen davon. What am I gonna do with you? Here's Barry White.

Machen wir das Status Quo im Programm von Good Time Music. Lies heißt der Song und er wurde 1980 gemacht. Ja, Peter Cetera, Sänger und Bassist von Chicago, Stimme hinter Mega-Balladen wie You're the Inspiration, Glory of Love oder One Good Woman, feiert seinen 82. Geburtstag. Bekannt wurde er mit der Band Chicago, die er 1985 bereits verließ. Danach war er als Solokünstler sehr erfolgreich. Hören wir von ihm den Song One Good Woman. Hier ist Peter Cetera.

0: Mighty Oaks, zu Deutsch etwa mächtige Eichen, sind eine Folkband aus Berlin, bestehend aus Ian Hooper, Claudio Doncelli und Greg Saunders. Gegründet 2010. Ihren Durchbruch feierten sie 2014, 4 Jahre später, mit ihrem Top-10-Album Howl. Und wir hörten Forever aus dem Album Mexico von 2021. Und gleich Tina Turner aus dem Album Break Every Rule von 1986. Und da hören wir den Titelsong.
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Sid bricht jede Regel. Break Every Rule. Tina Turner war das. Und der Song Help von den Beatles erreichte am 4. September 1965, vor 61 Jahren, Platz 1 der US Billboard Hot 100 und blieb dort 3 Wochen lang. Es war damit ihr 4. Nummer 1 Hit in dieser Zeit. Nach I Feel Fine, 8 Days a Week und Ticket to Ride. Hör die Beatles mit Help.

Milk and Honey ist das 8. Solo-Studioalbum von John Lennon nach der Trennung der Beatles und das 3. postum erschienene Album nach seinem Tod im Jahr 1980. Gleichzeitig ist es das insgesamt 15. Album John Lennons und das 8. Album mit Yoko Ono. Es wurde am 23. Januar 1984 in Großbritannien und in den USA veröffentlicht und wir hörten daraus einen schönen Song, finde ich. Nobody Told Me. So, ja, das war es dann fast schon wieder mit Guta Music. Vorne mit Rainer Multorp, nächste Woche eine neue Ausgabe. Und wir hören noch einen schönen Song, und zwar von King Curtis and the Nobby Knights. Soul Twist, das ist unser Rauschmeister heute, ein Instrumental. Und ja, ich sag dann mal, bis nächste Woche, tschüss und ciao.

0: 18 Uhr.
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3: Herzlich willkommen zu dieser Special-Ausgabe, die ich heute für euch vorbereitet habe. Ich bin mal weg. Ja, ich bin mal ein paar Tage im Urlaub. Deswegen heute hier eine Sonderausgabe. Aber ich denke mal, die wird euch auch gefallen, denn die hat nicht weniger Italo-Disco-Hits drin als wie die letzten Ausgaben. Also viel Spaß mit dieser Sonderausgabe und bis bald.
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4: 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DJ. 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

0: Ja, ja, ja. Also bevor wir überhaupt anfangen, ne? Lieber Andreas.
1: Ja, mein lieber Heiko, so hört sich das an, wenn man aus einer Nacht erwacht.
0: Ich hab das geahnt.
1: Die bisschen stressig ist.
0: Wann haben wir ja schon geschrieben heute? Die Sonntagsschläfer.
1: Wenn die wüssten, was wir diese Nacht so an Schlaf zugebracht haben. Nein.
0: Ja, du bist ein weniger, ich ein bisschen mehr.
1: Eigentlich fast gar nicht, Heiko. Also.
0: Ja, sag nochmal, wunderschönen Sonntagnachmittag. Sonntagsmixer live aus dem Sendebergwerk. Herzlich willkommen zur Ausgabe 150 und ihr habt es ja schon gehört. Unser Nacht-DJ aus den vier Jahreszeiten steht neben mir frisch und munter, wie er das auch immer gemacht hat. Ich weiß es nicht.
1: Hast du dich jetzt versprochen? Hast du Nacht oder Nackt gesagt?
0: Ich habe Nacht gesagt.
1: Ah gut, okay. Nicht, dass es hier zu irgendwelchen Verwechslungen kommt, ne? Also.
0: Denke ich mal nicht. Also ihr Lieben, ihr merkt schon, wir sind wieder ganz toll und lustig heute, ne?
1: Und wir haben noch keinen Alkohol getrunken, das wird erst später dann. Ne?
0: Ja, ganz später, ja. Wunderschön. Sonntagnachmittag ins WWW, ins World Wide Web. Liebe Grüße nach Österreich, nach Deutschland, in die Schweiz und natürlich weltweit sind wir zu hören.
1: Wir zwei heute wieder, ne?
0: Sehr liebe Grüße natürlich auch an die Hörer der Saatzentrale Deluxe, auch an die Hörer von Radio Schmölln. Schön, dass ihr auch dabei seid. Ja, wir haben unsere erotischen Stimmen heute wieder so ein bisschen geölt, ne? Bist du geölt?
1: Womit denn? Ich habe doch nicht schon wieder Urlaub. Also nein, Heiko, du hörst doch, meine Stimme ist noch da. Wie lange weiß ich nicht, aber...
0: Ja, schauen wir mal. Gucken wir uns einfach mal an. Also ihr Lieben, ihr dürft auch wieder wünschen und grüßen. Heiratsanträge, Scheidungsanträge, alles loswerden. Heute 01764350 1692.
1: Und dann landet ihr dann hier bei Heiko im Studio, im Bergwerk natürlich.
0: Ja, im Bergwerk. Gucken wir mal nach der Temperatur. 23 Grad haben wir hier, Studiotemperatur. Das ist so gemütlich, ne? Das ist schick, ne? Das ist,
1: Da müssen wir jetzt wirklich aufpassen, dass wir nicht einschlafen. Nur bei der Wärme, Mann.
0: Ach, das ist alles, funktioniert alles. Ja, Lieben, ihr dürft grüßen, ihr dürft wünschen, ihr dürft alles machen heute. Uns anschreiben hier, böse Briefe schreiben, Brieftaube schicken, was auch immer.
1: Hauptsache, die Tauben sind beringt, dass wir auch alles einsortieren können in den Briefkästen.
0: Ja, das ist ja nur, Andreas, das ist immer das Weinfestwochenende. Ich kenne das ja, du kennst das ja auch schon viele, viele tausend Jahre. Wir machen das ja schon so lange und
1: Und immer wieder, und, immer wieder. Ja, ich immer weiß wieder. Auch nicht,
0: wann das ist liegt. Halt nun mal so. So, schicken wir mal einen ganz lieben Gruß auf dem Betonbalkon ins Holz, ins Sperrholzwohnzimmer zu unserem Andreas, zu unserem Schnitzelchen, der ja auch die ganze Nacht hier mit gepowert hat, ne?
1: Also der war bis zum bitteren Ende da, der hat uns auch noch ein bisschen geholfen dann wieder beim Zurückbauen der Anlage und, ne? Also nochmal herzlichen Dank auch an dich, Andreas.
0: Der hat sich natürlich was gewünscht, ne? Machen wir natürlich jetzt sofort hier.
1: Aber Heiko, das ist doch was Neues, dass er sich was wünscht bei dir, oder?

0: ganz, ganz lieben Grüßen ins Sperrholz-Wohnzimmer zu unserem Andreas.
1: Und hast du die Hoffnung, dass er heute wieder draußen sitzt? Oder?
0: Ich gehe mal davon aus, der sitzt immer draußen. Egal, ob Winter, Sommer oder was auch immer.
1: Aber heute hat er doch das Duschbad mit, oder? Das wieder Wassersparen angesagt.
0: Das könnte sein. Ja, Lieben, 150. Ausgabe der Sonntagsmixer. Schön, dass ihr dabei seid. Und die 30 Sekunden lassen wir auch noch laufen. Heute mal in Maxi-Version an Not Tonight. Jason Donovan hat er sich gewünscht. Hat er sich wirklich gewünscht, ne?
1: Ja, aber du weißt schon, dass er das Teil auch zu Hause rumliegen hat, ne?
0: Also, ja, das ist
1: bei... Das ist ja immer das, ne? Das habe ich jetzt hier und jetzt müssen die das mal spielen.
0: Das ist bei Andreas ganz, ganz komisch. Also das ist ganz, ganz komisch. Jetzt auch nochmal einen wunderschönen Sonntagnachmittag hier aus dem Sendebergwerk. Andreas, ich habe mein französisches Mützchen noch nicht aufgesetzt, mache ich ein bisschen später.
1: Na gut,
0: aber
1: ich achte drauf.
0: Ja, du achtest drauf. Baströckchen machen wir heute auch nicht. Du wolltest ja mit Baströckchen nach dem Weinfest. Aber haben wir dann gesagt, nee, komm, ihr Lieben, wir lassen das mal
1: passt
0: lieber.
1: Passt auch nicht, ne? Da hätten wir höchstens heute der Weinkönigin einladen können, ne?
0: Das hätte sein können, ja.
1: Aber da wären wir trunken im Studio gewesen.
0: Ja.

0: ja immer wieder sonntags.
1: Kommt die Erinnerung.
0: Ja, ja.
1: An die letzte Nacht, Heiko.
0: Oh, das war schön. Also ich bin ja schon ein bisschen eher abgehauen. Ihr habt das ja dann ganz toll gemacht. Ich habe mir das ja angehört. Ich habe dann bis um drei gesessen, ja, und habe mir wirklich diese Veranstaltung angehört. Wirklich echt toll. Und da möchten wir uns nochmal recht herzlich bedanken beim Rico. Ne?
1: Auf jeden Fall.
0: Der ja das alles möglich gemacht hat, dass wir diese wunderschöne Veranstaltung Weinfest 2026 aus den vier Jahreszeiten übertragen konnten. Ne? Das war ja...
1: Und ich denke, die hören heute auch wieder zu. Also, obwohl die bestimmt alle noch ein bisschen down sind, denn die haben wir noch aufgeräumt, gewischt noch heute früh.
0: Ja. Da grüßen wir schon mal den Thomas Laube, der auch ein ganz, ganz fleißiger ist. Wir grüßen mal nach Österreich zur Karin. Ja, die hat mir für uns gerade geschrieben über WhatsApp, dass sie drauf ist.
1: Aber mein lieber Heiko, weißt du, was ich schön finde? Ich kann mich heute ausruhen. Ich brauche keine Regler zu betätigen. Ich brauche mir keine großen Gedanken machen. Mache ich das sonst auch nicht?
0: Aber ich gehöre dann gleich rauchen.
1: Musst
0: du ja, der ja Gedanken machen.
1: Und so werden bei uns dann die Verantwortlichkeiten immer hin und her geschoben. Ja. Ne?

0: Ja, ganz liebe Grüße. Gehen jetzt mal ganz schnell nach Spielberg, ne, nach Österreich, zu unserem Falki, der hat gerade geschrieben. Ne?
1: Also bei dem Wetter würde ich ja eher Spülberg sagen. Also so viel Regen, wie hier runterkommt, kann ja wohl nicht wahr sein. Falki, viele Grüße von uns.
0: Tja, aus dem Sendebergwerk. Ja, Lieben, jetzt haben wir es genau 16 Uhr und 31 Minuten, 32 Minuten gleich. Da wird es ja höchste Zeit, Andreas, dass wir heute mal den Schlager der Stunde
1: genau
0: vorstellen. Ja,
1: pünktlich wie jede Woche um diese Zeit. Ne?
0: Ja, pünktlich wie jede Woche um diese Zeit. Ein Interpret, eine Interpretin, drei Songs. Und ja, diesmal ja, kam von euch mal der Vorschlag, mal was von H&N zu machen. Kennt ihr die eigentlich noch, H&N?
1: Einige werden die überhaupt nicht mehr kennen. Aber
0: Nee, die kennen ganz schwierig, die waren ja dann damals, ja, die hatten einen großen Erfolgstitel und dann
1: richtig,
0: sind die ja irgendwann mal aus der DDR verschwunden. Aber wir haben uns gedacht, gucken wir mal, drei Songs machen wir mal rein. Fangen wir mal an mit Nummer 1. Ne? Ihr dürft dann wieder voten 0176 4350 1692. Bis 18.54 Uhr Minuten habt ihr dann Zeit und 18.55 spielen wir dann den Song. Ne?
1: Und Heiko, ist ein lustiger Text beim ersten Titel. Ne? Also
0: ja, machen wir mal.
1: Baby aus Halle.

0: jetzt alle. Ja, Songvorschlag Nummer 1 HNN, Baby aus Halle. Songvorschlag Nummer 2, ja, die waren ja dann irgendwann mal ausgerissen. Ne?
1: Ja, genau so ist es. Genau. Und dann ausgereist oder ausgerissen, je nachdem.
0: Ausgerissen man, ja. Waren die. Und da haben die ja dann in der Bundesrepublik Deutschland, da haben die ja auch produziert. Ne?
1: Ja.
0: Ja, haben gedacht, die kommen da zum Dieter Bohlen und wir machen jetzt mal eine Sache zusammen.
1: Aber trotzdem haben sie wirklich gute Sachen gemacht, ne? Und ein bisschen was davon hören wir jetzt.
0: Ja, das ist Vorschlag Nummer 2. I will follow you. HNN oder alias Boys Next Door.
1: Genau.

0: Ja, Vorschlag Nummer 2, Boys Next Door, H&N, oder wir machen noch einen dritten, ja, einen dritten haben wir ja auch noch drin liegen, ne?
1: Und das war der, mit dem sie damals eigentlich durchgekommen sind,
0: ja,
1: ne?
0: Ja, weil sie ganz groß bekannt geworden sind in der DDR und dann hatten, wie gesagt, dann waren sie weg und da haben die gesagt, Mensch, das schöne Werk, was wir damals produziert haben, wir waren ja überall, wir waren bei Bong, wir waren im Kessel Bundes, wir waren überall und da haben die dann gesagt, den machen wir nochmal in Englisch.

0: haben wir unseren Vorschlag Nummer 3, Lady of the Night, Andreas. Und was tippst denn du, was das werden könnte?
1: Also ich tippe, also mein persönlicher Tipp ist der letztere, also da. Nach wie vor noch. Also der zieht bei mir immer noch und wird wahrscheinlich auch noch per Jahrchen so bleiben.
0: Ja, ist ja auch eine Wahnsinnsnummer
1: absolut
0: gewesen. Ja,
1: Schlager. Aber man merkt das schon, auch diese Instrumentalisierung da, Bad Boys Blue angelehnt, Modern Talking angelehnt, ne, das konnte man wirklich gut miteinander verbinden.
0: Das konnte man gut miteinander verbinden und da hat man oder auch gar keine Probleme, rein den Song und Tanzfläche voll. So, Lieben, jetzt habt ihr Zeit, bis 18.54 Uhr dürft ihr euch was überlegen. Schickt uns einfach mal hier so eine wunderschöne WhatsApp rein, 0176 43 50 1692. Und jetzt machen die Sonntagsmixer, die Sonntagsschläfer sind wir ja heute.
1: Ja. Sind wir ja heute. Nein, sind wir nicht, wir sind Putzmaler.
0: Jetzt machen wir Wetter. Machen wir jetzt Wetter.
1: Haben wir uns mal so überlegt.
0: Gut.
1: Wetter für euch.
0: Wir machen Wetter für euch.

0: schönes Wetter heute.
1: Ah ja, gleichzeitig bei uns Sonnenschein vorgestern, gestern und heute Regen.
0: Also wenn ich so aus dem Studiofenster rauskomme und diesen Song höre. Also ich muss ja sagen, also diese Nummer habe ich in meinem Leben noch nie gehört. Ne? Wo hast du denn die?
1: Die habe ich als CD zu Hause. Also habe ich mich mal dran erinnert.
0: Ausgegraben.
1: Genau so ist es.
0: Ja, Lieben, wir sind noch ein bisschen dabei. 16 Uhr und 40 Minuten, Sonntagsmixer live aus dem Sendebergwerk mit der Ausgabe
1: 150.
0: Es ist verrückt.

0: Tja, Lima, Musik von echt. Du trägst keine Liebe in dir.
1: Echt jetzt?
0: Ja, du willst ja gerade mit mir tanzen.
1: Ja, ja, ja, den habe ich nämlich vergessen, gestern zu spielen, deswegen machen wir den heute noch. Ne?
0: Ja, auch so eine schöne Nummer aus den 90ern, ist das, glaube ich.
1: Ja,
0: in den 90ern
1: ja, genau,
0: waren es schon
1: genau
0: 2000er. So ganz liebe Grüße sende ich jetzt mal hier aus dem Studio nach Pirna zum Thomas und zur Doreen. Sind wieder fleißig beim Boden. Schön, dass ihr dabei seid. Satzzentrale Deluxe, Radio Schmölln. Und Andreas, was machen wir denn? Jetzt machen wir wieder ein bisschen Musik hier. Machen wir ein bisschen Liebe.
1: Wie jetzt? Na, Heiko, du sollst nicht alles verraten. Unsere Zuhörer, die werden sich im Bett umdrehen. Das kann aber nicht sein. Ja.

0: Veneta.
1: Panzer, ich begrüße Sie.
0: Was?
1: Und zwar sind Sie doch der Dachdecker Heini.
0: Der Dachdecker Heini?
1: Ja, und zwar geht es sich um Folgendes. Ich habe so einen Thomas Anders Fanclub. Jetzt habe ich mir überlegt, dass Sie mit farbigen Dachziegeln im Prinzip auf mein Dach schreiben.
0: Farbige Dachziegeln.
1: Ja, können Sie die
0: nicht. Die sind alles schwarz.
1: Ja, aber ich brauche den Schriftzug I love Thomas.
0: Das haben wir nicht. Wir sind ja keine Zirkusfeinde, ich habe einen Dachdeckerbetrieb.
1: Ja, dass Sie das so.
0: Was ja, wollen Sie von mir?
1: Ja, habe ich Ihnen doch gerade erklärt.
0: Ja, dann erklären Sie mir nochmal.
1: Ich brauche einen Schriftzug auf
0: meinem. Warte mal gerade mit dem Fax.
1: Ich brauche einen Schriftzug auf meinem.
0: Leck mich doch am Arsch.
1: Auf meinem Dach. Ein Schriftzug. I love Thomas.
0: Hör uns, klebt dir der Schriftzug mit Zebra-Beige oder sonst hin auf der Stirn, du Arschloch. Und lass mich in Ruhe. Veneta.
1: Ja, wir sind gerade unterbrochen worden, Herr Veneta.
0: Hören Sie mal.
1: Ja.
0: Warum gehen Sie mir eigentlich so auf den Zeiger? Was wollen Sie von mir? Mal ganz im Ernst, was wollen Sie von mir? Wollen Sie wirklich einen Auftrag?
1: Ja, sicher, deshalb rufe ich ja an.
0: Aber wir haben doch keine bunten Dachziegeln. Wir leben doch nicht in Legoland.
1: Ja, aber Sie müssen doch irgendwie rote Ziegel haben.
0: Ja, woher damit? Ich setze mich in der Mittagspause, wo ich sowieso nichts zu fressen kriege. Oder hin und mal die Rot an.
1: Können Sie mir denn wenigstens einen Lehrling rausschicken?
0: Ja, was soll der denn bei dir? Wir haben keine rote Dachziegel. Wir haben nur schwarze. Das schwarze Teerpapp ist eine schwarze Ziegel und da wird doch schwarz versilbt.
1: Ja, aber wir müssen doch da jetzt irgendwie verbleiben.
0: Mann, da jankt doch jeden über in der alte Rotziegel. Jetzt sprühe sie alle, da ist immer mit Dach sprühe, du Knallidiot. Veneta.
1: Ja, ihr Spanzer. Können Sie, Herr Veneta, können Sie denn nicht einfach die roten Ziegelchen hier mitbringen zu mir?
0: Ich habe keine rote Ziegel.
1: Ja, aber die können Sie doch mitbringen.
0: Ja, wie soll ich denn rote Ziegel mitbringen, wenn ich sie nicht habe?
1: Ja, dass Sie die einfach einladen und vorbeibringen.
0: Sonst würde ich eigentlich die Weisheitszähne um auf die Tube oder was ist mit dir los? Wie soll ich dann rote Ziegel einladen, wenn ich keinen habe? Ich habe keine Zauberei im Keller.
1: Ja, aber dann können Sie doch mitbringen einfach.
0: Ja, kann. Ich mache nächste Woche noch einen Dachdecker-Imbiss auf. Da kannst du hier Teerpappen-Ragout kaufen oder geschnetzeltes aus Flammen-Ragout.
1: Ja, aber der Thomas hat doch Geburtstag.
0: Hör mal doch hoch mit dem Thomas. Ja. Der kannst du eh vor der Fritteuse stellen. Da kann der die Spieße heiß jodeln, der Idiot. Und das Arschloch von Dieter Bohlen, der dumme Fritteuse, dann kommt er mit angeklebter Flanellhose wieder raus.

0: mit ganz lieben Grüßen an die fantastischen Boys.
1: Du wolltest grüßelos werden, Heiko.
0: Da sende ich mal ganz liebe Grüße in die Knöpfe und Mutzbratenstadt nach Schmölln.
1: Zu wem?
0: Ja, zum Andreas.
1: Ich bin doch hier.
0: Und natürlich den Hörern. Tja, wer sich ein bisschen später eingeschaltet haben sollte heute, Sonntagsmixer, Ausgabe 150. Und da sind wir ja schon in Stunde 2, mein lieber guter Andreas.
1: Mann.
0: In Stunde 2.
1: Und mir sind die Augen immer noch nicht zugefallen, Heiko.
0: Ja, du, das war ja bei dir gestern Nacht, die ganze Nacht. Also, das muss man sich mal vorstellen, so ein DJ von 21 Uhr bis früh um 5. Hast du eine Macke oder was?
1: Eine? Aber ich hatte ja gute Begleitung, ne?
0: Stimmt.
1: Drei Moderatoren hinter mir, die mir immer auf die Finger geschaut haben.
0: Also ich habe nur geklotzt, ich bin ja dann so irgendwann mal 23:30 abgehauen.
1: Du hast mich einfach verlassen, gibst du.
0: Alles gut, alles gut. So, wir machen ein bisschen Musik. Außerdem ist das ja ein 80er, war das ein 80er-Hit?
1: Das war ein 80er, die Originalversion. Ich glaube, 98, 99 ist es dann von Ibo nachproduziert worden.
0: Genau, Schwarze Deutsch. Rose, ich kann mich entsinnen. Also hast du wieder was aus dem Hitkeller mitgebracht.
1: Genau so ist es.
0: Okay, so soll es sein.

0: Ja, so hast du denn diese Version wieder ausgekramt.
1: Ja. Tief im Keller wühlen gewesen.
0: Tja, auch so eine Super-Maxi heute mal hier, ne? Eigentlich sind wir ja nicht die Sendung der langen Rillen, das macht ja immer der Mirko, die langen Rillen. Ne?
1: Aber da habe ich Ihnen mal gezeigt, was es so noch alles gibt. Ne?
0: Also.
1: Und da haben wir ja noch mehr im Keller, Heiko, oder?
0: Ja, viele, viele schöne Sachen. Ja, lieben, und wer da ein bisschen meckern will, weil es so eine lange Version war, der kann das ruhig machen. Ne? Der kann da an unsere Sendeleitung schreiben. Ne? Ganz lieb. Einfach mal auf die Website draufschauen und ein bisschen rummeckern, oder?
1: Genau.
0: Was sagst du?
1: Nein, ach. Du, ich habe was ganz anderes noch auf dem Herzen, weißt
0: warte
1: du
0: mal, lass dich mal meckern heute. Was auf, wir machen das jetzt mal, lass dich mal meckern.
2: Nun seid's. 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
1: Das war doch der Wolf. Nicht der Rolf, sondern der Wolf.
0: Der Wolf, genau. Aus guten alten Zeiten. So, lieben Andreas, du hast ja jetzt wieder hier einen Song mit rausgesucht, hier, den wir jetzt mal hier reinnehmen. Gehen wir mal bitte ein bisschen ins Deutsche rein, oder?
1: Genau, das wollen wir jetzt mal tun.
0: Und was machen wir denn da? Oh ja.
1: Ein Mann namens Tommy Fischer.
0: Genau.
1: Nicht ganz so sehr bekannt in Deutschland, aber trotzdem, er hat schöne Songs gemacht damals.
0: Gehe ich davon aus. So, da sind wir noch mal ein bisschen in der deutschen Runde jetzt drin, ihr Lieben. 17 Uhr und 12 Minuten.

0: Karim, leg deine Hand auf mein Herz. Tommy Fischer, Andreas, hast du so ein bisschen aus dem Keller auch ausgekramt?
1: Genauso. Ne? Wenn ich einmal in den Keller gehe, dann richtig.
0: Ich wollte dich eigentlich noch fragen, wenn du denn heute früh eigentlich zu Hause gewesen bist, nach deiner Wahnsinnsveranstaltung.
1: Also ich war punkt 6:45 zu Hause.
0: 6:45, Mann, da war ich noch im Tiefschlaf. Aber naja, du wolltest es ja so, du Weinfest 20.
1: Dafür habe ich nicht geschlafen, Heiko.
0: Naja, ist mir völlig
1: klar. Und bin jetzt völlig stauneustiger hier bei dir auf dem Studiotisch. Und
0: ja, kann ich mir gut vorstellen.
1: Und eine Flasche in der Hand, eine Flasche Federweiser und dann passt das auch. Ach, nein, ja. Glaub das nicht.
0: Wir haben ja Weinfest, da können wir auch Federweiser trinken.
1: Genau.

0: ja, Lieben, die Sonntagsschläfer in Aktion.
1: Und du hast jetzt deine Sendung umbenannt?
0: Ja, ja, das haben Hörer gemacht.
1: Nur für dieses Wochenende.
0: Ja, ja, für dieses Wochenende, weil die ja gedacht haben, auf dem Weinfest, da sind wir dann wirklich früh down. Nee, wir sind nicht down. Wir sind
1: fitter denn je.
0: Fitter denn je, 17 Uhr und 19 Minuten am 20.09.2026. Live aus dem Sendebergwerk Meißen. Schön, dass ihr hier seid, dass ihr uns eure Ohren, ne? Das linke, ja, das rechte und das Mittelohr schenkt. Ne?
1: Und Heiko, ich habe mir es nach wie vor bequem gemacht auf deinem Tisch hier.
0: Ich weiß.

0: Mein lieber Heiko, war das jetzt der Song für die erste Bundesliga, der neue Song?
1: Naja, da zweifle ich dran. Ja, schauen wir mal, was der Herr Klopp da draus macht. So, ihr Lieben, gucken wir mal an die Uhr. Andreas, gucke hier, die Studio-Uhr geht fast genau 17 Uhr und 23 Minuten.
0: Aber Heiko, wohin soll die gehen?
1: Zum
0: Sonntag. Also
1: wir müssen ja auch mal dran denken, wir müssen ja den Schlager der Stunde nochmal vorstellen.
0: Das genau so ist es.
1: Kurz nach 5:30 machen wir das und jetzt machen wir erstmal, was machen wir jetzt? Haben wir denn irgendwas drinnen liegen?
0: Nö, wir quatschen jetzt noch ein bisschen.
1: Quatschen wir jetzt noch ein bisschen 10 Minuten?
0: Nein, machen wir nicht. Wir wollen euch ja auch ein bisschen was an Musik bieten.
1: Tja, schön, dass ihr hier seid. 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

0: Also, mein lieber guter Andreas, ich bin ja nun gestern ein bisschen eher nach Hause vom Weinfest, ne? Und habe mich dann hier zu Hause ans Radio gesetzt und da hörte ich plötzlich, da hast du wirklich diese Ballermann-Geschichten gespielt. Ich will das gar nicht glauben. Und da habe ich mir doch wirklich echt gedacht, da spielt jetzt hier Ballermann. Das gehört eine halbe Stunde, was warten da
1: los? Das reicht nicht, das gab noch ein Stück länger. Aber die Leute waren so gut drauf und habe ich mir gedacht, ich habe das erste Mal in meinem Leben, dass ich überhaupt gedacht habe, ne? Und es ging einfach ab. Ne? Also du musst nur den richtigen Zeitpunkt erwischen und dann passt das auch manchmal.
0: Das will ich dir wirklich glauben. Ballermann. Machen wir jetzt nicht Ballermann. Wir machen jetzt mal Österreich hier. Österreich ist ja auch gut. Ne? Kommen ja auch gute Bands her. Und die kamen
1: oder,
0: ja auch aus
1: oder
0: Österreich.
1: Oder Banditen, oder?
0: Ja. Sonntagsmixer, Ausgabe 150. Schön, dass ihr hier seid.
1: Wie sage ich immer so schön dazu? Musik zum Anfassen.
0: Touch. Genau.
1: By Touch.
0: Touch by Touch.

0: Bretatsch, Bretatsch. Andreas, wir müssen jetzt ein bisschen grüßen, oder?
1: Ja, auf jeden Fall. Und an wen gehen wir da zuerst, jetzt Heiko?
0: Ich würde mal sagen, wir grüßen jetzt mal ganz, ganz lieb in die vier Jahreszeiten.
1: Genau.
0: Zur Claudi. Und sagen nochmal vielen, vielen herzlichen Dank.
1: Nicht nur der Claudi, sondern auch der gesamten Crew, die da auch für uns da gewesen sind, die den ganzen Abend, die ganze Nacht, den ganzen Morgen noch aufgeräumt haben, alles wieder picobello hinbekommen haben, damit heute dieser Tag wieder voll beginnen kann.
0: Nochmal vielen, vielen herzlichen Dank zur Claudia und dem Team von den vier Jahreszeiten. So, Andreas, jetzt gucken wir mal an die Uhr. Wir haben es nämlich jetzt 17 Uhr und gleich 34 Minuten.
1: Oh. Naja, gut, eine Minute bis 34 ist es noch, aber wir sind jetzt dran, für euch wieder mal den Schlager der Stunde vorzustellen.
0: Den heutigen Schlager der Stunde, am 20.09.26, Sattzentrale Deluxe, Radio Schmölln. Und da gucken wir mal, was man denn da reingemacht hat. Ihr dürft ja immer voten, ihr dürft das ja euch immer aussuchen. Ein Interpreten, eine Interpretin, drei Songs und wir haben heute...
1: Ja, wir haben H&N und Heiko, ich muss zu H&N noch was sagen.
0: Sag was.
1: Die hatten eine Technikerin, damals zu Ostzeiten schon, ne?
0: Ja.
1: Die brauchte keine Leiter, die ist so baumlang gewesen, die hat alle möglichen Strippen da oben lang gezerrt, also es war fantastisch, ne? Also das Bild werde ich nie vergessen.
0: An was du dich so entsinnst. Einfach verrückt. So, machen wir einen Song rein hier.
1: Ja, Nummer 1.
0: Nummer 1 Vorstellung, hier ist er, los geht's.

0: Vorschlag Nummer 1, H&M Baby aus Halle.
1: Du machst mich alle.
0: Ja, genau. Da gab es ja, wie gesagt, wir haben es ja schon mal gesagt heute, die sind dann irgendwann mal ausgerissen aus der DDR. Und da haben sie sich am Westen ein bisschen anders genannt. H&N hießen sie dann Boys Next Door, ne? Boys Next Door.
1: Genau, und keiner wusste richtig, was damit anzustellen, fand nur die Musik auch gut, bis sich es dann herausgestellt hat. Das sind doch H&N.
0: Tja, genau. Nordflash.
1: Holger und Norbert.
0: Holger und Norbert, genau. Ja. Vorschlag Nummer 2, I will follow. Ja, auch eine wunderschöne Nummer, oder? Ja,
1: übrigens, Heiko, du weißt auch, dass Ella endlich
0: die Tochter von Norbert endlich ist.
1: Genau so ist es. Hätten wir das auch noch geklärt.
0: Das weiß ich ja. So, Vorschlag Nummer 2, H&N, Boys Next Door, I Will Follow You. Und da gibt es noch einen Vorschlag Nummer 3, den machen wir heute auch mal in Englisch.

0: Tja, Flickflack in die Nacht oder genau. Ganz einfach Lady of the Night, Andreas. Drei Vorschläge heute, ne?
1: Und das war ja eigentlich der Hit, mit dem sie so richtig durchgestartet sind
0: damals. Genau, Kesselbundes, Bong, wie die ganzen Sendungen damals hießen. So, ihr Lieben, naja, jetzt habt ihr Zeit, 01764350-1692, mir mal keinen Heiratsantrag oder Scheidungsantrag zu schicken.
1: Hi, was hast denn du getrunken, Heiko, Mensch? Sondern
0: einfach zu voten. Nichts. Das ist ja hier. Tasse Kaffee und einfach zu voten, ne?
1: Das behauptet jeder. Ne?
0: 18.54 Uhr. Bis dahin habt ihr Zeit. Die drei Songs. Genau. Wählt einfach einen aus. WhatsApp schicken 01764350-1692. Und dann 18.55 Uhr hört ihr euren Schlager der Stunde. Und Andreas, ich würde sagen, was machen wir jetzt? Wir gehen ein bisschen wandern, hä?
1: Ja, machen wir doch auf jeden Fall.
0: Wir gehen ein bisschen wandern, ne? Wir gehen jetzt wandern.
1: Wir reisen aus.

0: So eine wunderschöne alte Nummer von Bernd Schütz. Komm, geh mit mir nach Kanada. Ja, Andreas, und wenn du dann in Kanada angekommen bist, ne, weißt du, was ist da passiert?
1: No, da frisst mich der Bär.
0: Der Bär frisst dich da nicht. Nee, da gibt es manchmal, wirklich manchmal, aber es ist nur manchmal, da gibt es da so eine ganz, ganz, ganz kleine Naturerscheinung.
1: Was?
0: Da brennt nämlich der Himmel.
1: Nee.

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gute Laune, Laune. Heute ist ein schöner Tag. Heute Morgen bin ich richtig, richtig, bin ich richtig gut in Fahrt. Denn du hast mich gestern Abend, Abend mit deinem Auto besucht.

0: geht die Post ab hier im Studio.
1: Ja. Aber den Tisch haben wir ja schon weggerückt. Ich habe mich ja wieder vom Tisch runterbegeben, Heiko.
0: Ja, das habe ich schon gesehen. So will ich mehr. Ja, der Andreas, das ist ja so einer, der geht ja wieder Schnitzel. Ne? Die gehen ja ab und zu mal in den Hitkeller. Ich muss ja immer so ein bisschen aufgefordert werden, um in den Hitkeller zu gehen. Aber du warst wieder unten, ne?
1: Das genau ist, so ist das.
0: Ist das so eine Nummer aus dem Keller, oder?
1: Genau, ich hatte es ja vorhin gesagt, nur ich habe einiges mit hochgebracht, auch ein bisschen geputzt. Und nun können wir es auflegen.
0: Machen wir es mal an?
1: Na klar.
0: Machen wir es einfach mal an. Ja, ich entsinne mich.
1: Langsam kommt deine Erinnerung wieder.

0: Heiko, da gibt es Bürger, die sich bei uns zurückmelden.
1: Ausgenüchtert.
0: Ausgenüchtert, genau.
1: Ja, liebe Grüße nach Lötheim zum Thomas.
0: Ist schön, dass wir dich wieder unter den Lebendigen begrüßen können.
1: Das war ja auch eine lange Nacht, ne? Eine lange Weinfestnacht.
0: Und bei uns hat keiner geheult, also nicht geweint, ne?
1: Nee.
0: Es war traumhaft schön.
1: So, Lieben, ja, Andreas, guck mal an die Uhr. Wir haben es jetzt 18 Uhr und eine Minute. Ja. Wir sind in Stunde 3 der Sonntagsmixer, Ausgabe 150. Und du bist dabei. Ich freue mich drüber. Es ist wirklich verrückt.
0: Ich darf mit dabei sein, gemeinsam mit dir wieder etwas zu machen. Macht Riesenspaß.
1: Ja, es macht Spaß, wenn ich dich hier im Studio sehe und du auf meinem hier Pult hier rumlimmelst, ne?
0: Ja, irgendwo muss ich mich doch abstützen, Mann.
1: Soll ich dich jetzt golden malen oder was?
0: Nee, ich sag nur eins. Nee, ich werde jetzt den Titel nicht übersetzen.
1: Sag's nicht.

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1: Ja, ihr Lieben, das war der Goldjunge.
0: And sleep with me, come on, and sleep with me.
1: Wie hieß das gleich? Sinn?
2: Wisse Bestien. Halt die Klappe und schlaf mit mir. Das habe ich gesagt. So, gut, okay.
1: Ihr Lieben, ja, 18 Uhr und fast 5 Minuten. Ich würde sagen, ihr habt ja die Möbel alle zu Hause richtig rausgeräumt, also Tanzfläche freigemacht. Jetzt geben wir mal kurz mal so richtig Gas. Was sagst du, Andreas?
2: Was heißt kurz Gas? Wir geben immer Gas. Heiko, los geht's!

0: 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Er war so ein lieber, aufgeweckter Junge. Jeden Tag kam er zu mir in den Laden und sagte:
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0: 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Es sind viele Jahre vergangen. Michael ist jetzt ein erwachsener Mann und sehr erfolgreich als Langzeitarbeitsloser. Aber auch heute noch kommt er jeden Tag zu mir in den Laden und sagt:
2: Ein Sixpack bitte, Frau Lange.
0: Und das erste muss ich ihm immer noch gleich aufmachen. Tja, es ist einfach schön, dass sich einige Dinge nie ändern.

0: mein lieber Andreas, ich habe es ja gerade gesehen. Du hast ja gerade so eine wunderschöne WhatsApp bekommen. Ne?
1: Darfst du nicht drüber nachdenken? Nein.
0: Es ist einfach verrückt.
1: Was stand da? Er hat Aua am Kopf.
0: Er hat Aua am Kopf. Und ein sogenannter, ich habe es ganz kurz bloß gelesen, ein sogenannter Sonntagsmixer weckt mich mittags. Einfach verrückt. Ja?
1: Na gut, bei wem jetzt noch um diese Zeit Mittag ist, ist ja okay. Ja. Schön, dass wir überhaupt dafür da sind, dass wir noch jemanden wecken können. Ne?
0: Ja, so sehe ich das auch. Liebe Grüße nochmal zum Thomas nach Löthein.

0: So, ihr Lieben, dürft jetzt noch ein bisschen voten. 0176 4350 1692, Andreas Schlager der Stunde. Haben wir denn heute? Was haben wir denn heute da drinnen?
1: Wir haben H&N bzw. Boys Next Door, wie sie sich dann genannt haben. Aus Halle?
0: Ne? Aus Halle, ja. Aus Halle, ja. Ach, Boys Next Door aus Halle oder H&N ja, aus Halle?
1: Beide.
0: Nee. Ja, Baby aus Halle, der erste Song, haben wir noch einen zweiten Song, I Will Follow You, der Boys zweite. Next Door und dann Lady natürlich den Kracher.
1: Jawohl, Lady of the Night.
0: Lady of the Night oder ach, wir sagen ganz einfach Flickflack in die Nacht, oder? Ja, genau. Machen wir das so. So, noch ein bisschen Zeit, ne? 18.54 und dann spielen wir den Song. Also 0176 4350 1692 und ja.
1: Also euer Song in circa einer halben Stunde.
0: Genau.
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0: Tallinn. Musik von Neo House Leipzig. Da steht doch mein Andreas jetzt hier am Studiofenster.
1: Sag's nicht, sag's bitte nicht.
0: Klotzt hier raus. Sieht mein Betriebsauto und sagt zu mir, sag mal, ist da die Scheibe offen? Ich sag, ja, ist immer offen. Und du kommst auf Ideen hier.
1: Mann.
0: Tja, face to face. Gesicht an Gesicht. Naja, gut. So, Andreas, du hast ja wieder was mitgebracht hier, ne? Auch so eine schöne alte Nummer, ne? So
1: genau, spiele ich sehr gern, weil es eigentlich eine schöne Melodie ist, nicht ganz durchkombiniert, sondern es sind so ein paar kleine Stolpersteinchen mit drin, aber ich finde das Werk genial.
0: Also, wenn du eine schöne Melodie mitgebracht hast, die wollen unsere Hörer immer gerne hören, die Melodien.
1: Und sie kommt von Hans Blum, kennt niemand, die meisten zumindest.
0: Er ist leider nicht. Vor kurzem verstorben, ne? Ja. Weißt du, ja.
1: Aber Henry Valentino dürfte bekannt sein, aber Hans Blum hat ja für viele andere deutsche Schlagerinterpreten Musiken geschrieben.
0: Genau, ne? Und das Ganze gibt es jetzt 18 Uhr und 25 Minuten hier live von der Satzzentrale Deluxe. Und Radio Schmölln.

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0: man ja 2008 mal so ein bisschen aufgewertet, ne?
1: Genau so ist es.
0: Ein bisschen Bums draufgegeben.
1: Eigentlich ein Titel aus den 80ern, denke ich mal.
0: Das ist ein Titel aus den 80ern. Titel aus den 80ern. So, ihr Lieben, wir müssen mal kurz ein bisschen an die Uhr schauen. Ne? 18 Uhr und 30 Minuten. Also ihr habt jetzt genau noch 24 Minuten Zeit, so ein bisschen zu voten für den Schlager der Stunde. Baby aus Halle, I Will Follow You oder Lady of the Night von Hahn and Boys Next Door. Also ein bisschen Zeit ist noch, ne?
1: Ja, na klar. Ihr könnt euch noch ein bisschen Zeit nehmen, ganz in Ruhe nachdenken und dann ganz einfach voten, das zum Heiko schicken und dann schauen wir mal.
0: Ja, 017 643 50 16 92.

0: Sag mal, lieber Bruder Andreas, da können wir ja ein Lied singen, ne? Wir
1: Na klar.
0: Kinder der DDR.
1: Solange du auch noch ein paar Knusperflocken hier auf deinem Tisch liegen hast, wäre ich komplett zufrieden damit.
0: Also die habe ich jetzt nicht da, die Knusperflocken, aber wenn du das nächste Mal in 4 Wochen zu mir ins Studio kommst, verspreche ich dir, mache ich dir so eine riesengroße Tüte Knusperflocken auf.
1: Machst du wirklich?
0: Ja, das mache ich. Jetzt haben wir noch,
1: da bin ich mal gespannt.
0: Das kann, jetzt haben wir noch einen Musikwunsch ins Sperrholz-Wohnzimmer.
1: Sperrholz-Wohnzimmer.
0: Zu unserem Andreas, da schreibt er nun auch immer viele, viele, viele schöne Sachen. Und da war ja auch die Nacht mit dabei. Ja, Weinfest 2026 in den 4 Jahreszeiten. Bis früh hat er durchgehalten. Wie er das geschafft hat, weiß ich nicht.
1: Der hat sich ein bisschen mit meiner Frau unterhalten, weißt du?
0: Ja, das ist ja alles okay.
1: Dann hat er noch ein bisschen mit zusammengeräumt.
0: Das weiß ich, ja. Und der hat sich auch was gewünscht, so einen Song. Ich habe, wo ich ihn gekriegt habe heute, bei WhatsApp habe ich mal kurz reingehört. Ich hatte ein bisschen Gänsehaut. Es war Onkel Heiko, die Nummer, die hast du dort 30 Jahre nicht mehr auf dem Schirm gehabt. Aber Andreas hat in seinem, der hat ja keinen Hitkiller.
1: Nee, der hat einen Ramschladen, oder?
0: Im Ramschladen gewühlt und hat ihn gefunden. Und er ist aber nicht, lieber Andreas, los geht's.

0: Gerd Grabowski.
1: Tja, Gigi Anderson, ganz, ganz liebe Grüße ins Sperrholz-Wohnzimmer, ne?
0: Ja, und mit Gigi hatte ich ja auch schon mal eine unwahrscheinliche Begegnung, lustige Begegnung, werde ich euch nochmal erzählen, aber es ist ein Typ, der kann nicht anders, also der kann nicht aus sich raus oder doch aus sich raus, je nachdem, lustig und auf der Bühne unvorstellbar.
1: Tja, er ist toll. Liebe Grüße nochmal ins Wohnzimmer dort aus Holz. Ne? Der hat mir geschrieben für uns, ne? Der ist ja jetzt nicht mehr draußen. Der hat jetzt alles in Holz verkleidet, weil er jetzt vom Betonbalkon raus ist ins Wohnzimmer und hat er alles mit Sperrholz verkleidet.
0: Sag mal, raucht Andreas?
1: Nein, Andreas raucht
0: nicht. Hat aber Glück, ansonsten würde das Ding schon wieder in Flammen stehen, oder?

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Am Mikrofon für euch, Onkel Heiko.

0: Musik von Christian Leis. Einfach nur wunderschön. Andreas, wir müssen uns jetzt ein bisschen durchschmuggeln. Ne? Wir haben jetzt 18.50 Uhr. Vier Minuten sind noch.
1: Ja, und du willst noch drei Titel spielen. Ne?
0: Ja, das schaffen wir ja nicht. Also wir machen jetzt noch einen. Und der geht 3 Minuten und 2 Sekunden. Und ich würde mal sagen...
1: Du willst sagen, wir wollen jetzt noch reden, oder was?
0: Nee, gut. Wir machen den jetzt noch rein. Ja. Und dann müssten wir ja fast dran sein am Schlager der Stunde. No. Und wenn wir nicht ran sind, wir müssen ja auch ein bisschen die Zeit einhalten. Ne? Da machen wir eins, da singen wir gemeinsam ein Lied.
1: Und wir haben dann ab morgen keine Zuhörer mehr.
0: Das könnte natürlich passieren. Aber wir könnten uns ja mal in kürzester Zeit so Lidl ausdenken. Ne?
1: Hör auf.
0: Ich singe Lidl für dich oder irgend sowas.
1: Ja. Du tust das so, als ob das noch nie dabei gewesen wäre. Irgendwo bei irgendjemandem. Aber na gut, okay. Wir werden uns was überlegen.

0: Tja, wenn das mit uns vorbei ist, Forsberg 4. Nicht.
1: Ja. Und Heiko, jetzt sind wir dort angelangt, was wir vorhin gerade so ein bisschen angekündigt haben. Ne?
0: Dass wir jetzt singen oder was?
1: Nein, um Himmels Willen. Die Zeiten sind lange vorbei.
0: Ich habe ja so viele WhatsApp heute bekommen zum Thema Schlager der Stunde. Und da hat mir zum Beispiel der Thomas und die Doreen aus Pirna geschrieben. Mhm. Mein Mädel, das kommt aus Pirna, also nicht aus Pirna, das kommt aus Halle. Also müsst ihr Baby aus Halle machen. Ja. Ihr lieber Thomas, lieber Doreen, es hat nicht ganz gereicht. Es hat wirklich echt nicht ganz gereicht. Es war eine ganz andere Song. Ich habe eigentlich auch nichts anderes erwartet.
1: Ja, ich genauso wenig. Also es musste eigentlich dieser Titel sein.
0: Ich habe ja gesagt, wir machen die Flickflack in die Nacht heute. Wir machen das in der englischen Version, genau. Lady of the Night. Und ihr Lieben, ich kann es ja nicht ändern. Ich will ja da auch nicht bescheißen. Ne?
1: Doch, du könntest machen. Kauf dir einfach ein anderes Handy. Vielleicht klappt es dann damit.
0: Neue Nummer 01764350 1692 direkt ins Studio rein. Euer Schlager stöhnt ja jetzt um diese Zeit. 8:55 Minuten.

0: maximale Fabel.
1: Es war einmal eine Elster, die hatte nur eines im Sinn.
2: Schmuck, Glitzer und Edelsteine.
1: Jeden Tag flog sie über den Wald und observierte jeden schillernden Punkt. Eines Tages sah sie zwischen den Zweigen der Bäume eine lange glitzernde Kette liegen.
2: Oh, was denn für ein Klunker!
1: Schrie sie froh und flog hinunter den Wald. Doch als sie unten war, konnte sie nichts entdecken.
2: Wo ist meine Kette?
1: Ein Igel kam des Wegs.
2: Wo hast du meine Kette hingebracht, du Stachelschwein?
1: Der Igel fühlte sich nicht angesprochen und stapfte weiter.
2: Ach, so ist das,
1: sagte die Elster und flog zum Fuchs.
2: Der Igel hat meine Kette geklaut und will sie mir nicht wiedergeben.
1: Der Fuchs sprach:
3: Das riecht mir ja nach einer Verurteilung. Das gefällt mir.
1: Und er rannte zu der Stelle, die die Elster ihm geheißen, während sie selber über den Wald flog. Doch was war das? Die Kette glitzerte wieder zwischen den Bäumen hervor. Aufgeregt flatterte sie wieder hinab und rief:
2: Der Igel ist unschuldig!
1: Aber der Fuchs hatte diesen bereits exekutiert und leckte sich das Maul. Die Elster war völlig niedergeschlagen und machte sich schwere Vorwürfe.
2: Ich wollte doch nur die schöne Glitzerkette, die im Wald liegt.
1: Sie flog wieder hoch und da sah sie die Kette. Diesmal nahm sie sich vor, die Kette nicht mehr aus den Augen zu lassen. Und als sie sich langsam durch die Äste gleiten ließ, wurde die glitzernde Kette zu einem kleinen Bächlein, welches sich murmelnd in den Waldsee schlängelte. Die Elster freute sich über das Glitzern und Schimmern so sehr, dass sie am Ufer des Bächleins bis zum Waldsee hüpfte.
2: Oh, hier ist der ganze Schatz drin!
1: Nun hielt sie es nicht mehr aus und sprang in die silbernen Fluten, um den ganzen Reichtum des Waldsees zu heben. Dabei ertrank sie in den glitzernden Silber und nie hatte sie etwas Schöneres gesehen.
4: Und die Moral?
1: Der Irrweg lockt mit viel Bequemlichkeiten, Glück, Reichtum und Köstlichkeiten und man drängt, um das zu haben, alles in den Straßengraben. Ein Irrweg erkennt man schlicht, weil er dir Gutes zunächst verspricht. Doch du erkennst zu spät das Puzzle, steckst bis zum Hals du im Schlamassel. So geht's nicht nur einzelnen Personen, auch Dörfern, Firmen, ganzen Nationen. Drum
4: sei vor Versprechungen auf der Hut. Zu viel Gewinnchancen gehen meist nicht gut.

0: Jetzt hätten wir das fast verpasst.
1: Nee, hätten wir nicht, Heiko. Mann, wir sind doch ausgeschlafen,
0: wir
1: oder?
0: Wir quatschen hier im Studio oben, ne? Und gucken wir gar nicht auf den Player, wie lange der Song.
1: Aber das muss doch auch sein. Man muss sich doch austauschen können untereinander. Ne?
0: Muss man machen. Guck mal, Andreas, schau mal an die Uhr. Wir haben es schon wieder 19:04, 5 Minuten.
1: Also wie du so die Uhrzeiten deuten kannst, das ist erstaunlich, Heiko.
0: Ja, es ist auch so. Es geht halt, das Programm geht ja hier auf diesem Stream, auf dem besten Stream, auf dem besten Radio der Welt, geht es ja weiter, 20 Uhr. Und da schalten wir dann direkt 20 Uhr um. Oh. Na, jetzt machen wir mal einen Knüppel hier oder einen Schalter um. Und wir dann, wo schalten wir denn heute hin?
1: Ja. Zu dem, den wir gestern auch mit dabei hatten, sag mal.
0: Ja, ja, unser Kuschelchen.
1: Zum Kuschelchen.
0: Ja. 20 Uhr geht's los. Da geht's nach Weinböhler und da macht er, ich sag's einfach mal so, der Dicke. Der Dicke macht da lauter.
1: Aber wenn der lauter macht, ne, also der war ja die Nacht wirklich noch recht lange da. Ne? Ich hoffe nicht, dass der eingeschlafen ist mittlerweile.
0: Nee, der ist nicht eingeschlafen. Der hat ja seine Sendung am Montag schon fertig. Der fängt am Montag an mit seiner Sendung. Dienstag, Mittwoch, Donnerstag. Und dann macht er 2 Tage frei. Da geht er mit seinem kleinen Babau raus. Ne? Und dann fällt ihm wieder was Neues ein. Löscht er seine Sendung, fängt sie von vorne an. Und
1: Kann das sein, dass der Ideen gesammelt hat gestern? Wo wir alle 4 zusammen gewesen sind?
0: Ich weiß es nicht. So, ihr Lieben, manchmal quatschen schon wieder rum hier. Wir sind Weinfest verliebt, ne? 19:06 live aus dem Sendebergwerk Meißen, der Sonntagsmixer, an den Mikrofonen, mein lieber, guter, alter Disco-Kollege Andreas Adam. Lieber Andreas, schön, dass du hier bist.
1: Ja, Betonung lag jetzt auf Alter, hat Heiko zumindest so gesagt.
0: Und ja, ich bin ja auch so ein alter Sack.
1: Ich freue mich doch ganz einfach, mit dir wieder ein bisschen was gemeinsam machen zu können und es macht unwahrscheinlich viel Spaß.
0: So, machen wir wieder ein bisschen Musik hier, Andreas.
1: Na klar, ja, na los geht's. Kerngequatsche Musik, los geht's.

0: Stay in the Dream. Auch so eine wunderschöne Nummer. Andreas, was sagst du?
1: Ich sag eins einfach, jetzt gibt es noch eine schönere Nummer. Ja. Und ich habe sie gestern leider verpasst zu spielen, weil es war zu viel los. Es ist frevelhaft, dass ich das nicht gemacht habe.
0: So einen Song darf man eigentlich nicht vergessen.
1: Nee.
0: Ich weiß auch nicht, warum es so gekommen ist. Warum dass dieser Song so gekommen ist. Dass der, ja, ich habe den mal irgendwann mal gehört und dann habe ich mich wirklich wahnsinnig in dieses Ding verliebt. Ne? Und ich bin ja da immer so, hörst du gern.
1: Emotional.
0: Ja.
1: Und das ist ja auch so. Ne? Also du bist ja auch ab und an mal in der Küche, oder?
0: Ja, immer in der Küche.
1: Du darfst zumindest abtrocknen, mein Lieber.
0: Ja, ich darf abtrocknen, genau.

0: ja lieber Andreas, wenn Mutti früh zur Arbeit geht.
1: Ja. Da haben wir uns an Bus angestellt mit Mama und dann ging's los.
0: Das hat alles funktioniert. Ihr Lieben, wir schauen mal an die Uhr. 19:16 Uhr. Sonntagsmixer, 150. Ausgabe. Schön, dass ihr dabei seid. Satzzentrale Deluxe, Radio Schmölln und Andreas, du bei mir im Studio. Was soll es Besseres geben, ne?
1: Ja, unser Publikum natürlich. Tja, das ist noch ganz Ende besser,
0: meine Wir machen jetzt mal eins, Andreas. Wir gucken jetzt mal, habe ich ja auch die letzten Wochen so viele WhatsApp bekommen. Mann, mach doch mal so eine ganz alte Kanone hier, ne?
1: Naja, das ist eine Sache aus den 70ern.
0: Machen wir jetzt eine alte Kanone?
1: Machen wir mal.
0: Alte Kanone schießen lassen?
1: Ja,
0: machen wir jetzt. Los geht's.

0: So, Andreas. Ich sehe das jetzt gerade da oben. Ne? Ja, Datei nicht gefunden.
1: Nein. Aber wir machen doch das andere Teil.
0: Warte mal. Ich mach einfach mal. Jetzt machen wir den mal hier rein. Gucken wir mal, ob der.
1: Geht doch. Wir bleiben noch ein bisschen beim Oldie, ne?
0: Ja, machen wir noch einen. Machen wir noch zwei. Zwei machen wir noch, ihr Lieben. Wir müssen auch mal ab und zu mal an die Uhr schauen, ne? Wir haben es 19 Uhr und 19.
1: Bloß gut, dass du lesen kannst.
0: Ja.

0: Tja, Musik von Jabby Tiger. Slow Down. Was ich da festgestellt habe, Andreas, die hatten damals ein ganz, ganz komisches Stereo. Hast du das auch schon mal aufgehört in den 70ern?
1: Und dann hier so ein Pseudo-Stereo und, naja. Ja. Aber dann kam auch schon die Quadrophonie auf.
0: Ja, ne? Das war auch so eine schöne Sache. Wissen viele gar nicht mehr. Müssen sie auch nicht wissen. Hier ist der Sonntagsmixer live im Studio mit unserem DJ Adams. Und wir machen jetzt noch, machen wir so eine alte Geschichte?
1: Und Hauptakteur natürlich, der Heiko, der den Sonntagsmixer immer klasse bedient hier.
0: Naja, machen wir noch so eine alte Nummer? Oder?
1: Na klar, machen wir.
0: Was machen wir denn da? Warte mal, ich mach mal hier einen Regler ein bisschen hoch, gucken wir mal hier und dann machen wir mal.
1: Wenn ich jetzt sage ILO, keiner weiß, was das ist, Electric Light Orchestra.
0: Drückst du da drauf oder soll ich drauf drücken?
1: Ich drück daneben, mach du mal.
0: Nee, drück mal auf den grünen Knopf drauf.
1: Drück mal.
0: Drück mal.
1: Warte mal. Los. Weg. Oh, Wahnsinn.

0: das elektrische Lichtorchester, Electric Light Orchestra, ne?
1: Immer wieder schöne Sachen gemacht.
0: Ja, die haben wirklich wunderschöne Sachen gemacht, ihr Lieben. Confusion. So, gucken wir mal hier mal schnell an die Studio-Uhr an. 19:27 Uhr. Jetzt haben wir genau noch 33 Minuten Zeit, bevor wir danach nach Weinböhler schauen, ne?
1: Ja, wie gesagt, ich bin ja froh, dass du die Uhr lesen kannst, Heiko.
0: Ja, ansonsten deswegen
1: würden wir überziehen ohne Ende. Und da so würden wir an Hub unwahrscheinlich viel Geld bezahlen, oder?
0: Ja, ja, ja.
1: Oder Bierflaschen
0: Kasten
1: oder sowas.
0: Bier, wenn wir hier überziehen. Aber deswegen habe ich mir für die kleinen Augen so eine große Studio-Uhr gekauft. Die geht jetzt auch heute halbwege richtig. Aber ihr Lieben, ja, völlig egal. Sonntagsmixer, 150. Ausgabe im Studio. Mein lieber guter DJ-Kollege Andreas, unser DJ Adams. Ich freue mich, dass du hier bist, Andreas.
1: Ja, natürlich bin ich auch froh, wieder bei dir zu sein und wenigstens wieder ein Obdach gefunden zu haben nach der langen Nacht.
0: Ja, nach der langen Nacht.
1: Kann ich mich hier bei dir auf diesem Tisch ausruhen.
0: Ja, das kannst du machen. Ich schlafe noch ein bisschen.
1: Die Beine ausgestreckt und du wächst mich dann bitte, Heiko.
0: Aber ich möchte eins sagen, ich habe heute einen Pflegedienst, also meine Frau hat einen Pflegedienst abbestellt. Normalerweise kommt ja 20 Uhr der Pflegedienst, wenn ich hier alleine im Studio sitze und schafft mich dann ins Bettchen.
1: Ja, und hat verpasse ich den heute? Oder wie?
0: Ja, das haben wir abbestellt. Meine Frau hat gesagt, es ist so peinlich. Und da hat sie gesagt, nee.
1: Wegen mir oder wegen dir?
0: Nee, wegen mir.
1: Ach, Quatsch.

0: Lieben, wir schweben schon wieder in alten Zeiten. Hast du gehört, dass so eine alte Fiji gerade da gewesen?
1: Ja. Das war meine Trillerpfeife, Heiko. Diesmal wieder zur Ordnung zu rufen.
0: Ja, wir sagen nochmal herzlich willkommen. Schön, dass ihr dabei seid. Satzzentrale Deluxe Radio Schmölln. Am Sonntagabend, 150. Ausgabe der Sonntagsmixer. Und Andreas, wir sind jetzt so, wir haben jetzt dieses Makassar gemacht, ne?
1: Genau.
0: Albano Romina Power, ne? Also ein Traumpaar, ne? Und
1: ja.
0: Da machen wir noch ein anderes Traumpaar.
1: Sie größer als er, ne? So war es ja. Oder ist es heute noch, ja?
0: Habe ich ja diese Woche gesehen zum Weitfest. Da gab es ja wirklich einige, da war sie größer als er. Ist ja auch nicht so schlimm, ne?
1: Wenn's es passt, gleicht sich alles an, Heiko.
0: Wenn es passt, alles gut.
1: Ja, genau.

0: Das ist auch so eine Nummer, ne? Mama Maria.
1: Nochmal aufgemotzt. Von zwei DJs. Aber die können auch nur trinken. Nur DJ Krabba und DJ Tequila. Also,
0: naja, die haben, die haben das vielleicht das Ganze sich so ausgedacht, wo es so eine richtig schöne Party war. Da haben die gesagt, wir machen jetzt mal Mama Maria, Ricci e Poveri. Naja, das ist...
1: Aber so, es läuft immer noch gut.
0: Ja, ich weiß, wenn du das bei der Mucke spielst heutzutage, genau. Geht die Post ab. Ihr Lieben, 19 Uhr und fast 40 Minuten. 20 Minuten bleiben uns noch hier aus dem Bergwerk. Aus dem Sendebergwerk heute zu Gast, mein lieber guter DJ-Kollege, mein lieber Andreas. Schön, dass du hier bist.
1: Schön, dass ich bei dir wieder sein darf und natürlich mit dir wieder ein bisschen blöde quatschen kann. Das fehlt mir ja die ganze Woche, ne?
0: Ja, so soll es ja auch sein, ne?

0: Tja, Musik von Pupu, ihr Lieben. Angelo, Andreas, wir müssen jetzt wirklich echt mal so langsam, aber sicher die Klappen ausfahren. Ja. An die Klappen?
1: Ich habe eine große Klappe, oder?
0: Nein.
1: Keine Spitzenbemerkung.
0: Das stimmt. Also. Ja.
1: Ich bin da ganz schüchtern. Ganz
0: 19 Uhr, 44 Minuten. Ja, dann schalten wir nämlich direkt nach Weinböder, ne? Zum
1: jetzt sag nichts Verkehrtes.
0: Zum Kuschlichen.
1: Ach, zum Kuschlichen. Ja. Dem Fellbesetzten sozusagen.
0: Ja, genau, dem.

0: Musik aus der polnischen Hauptstadt Warschau.
1: Warschau.
0: Ja, stay with me tonight. Ja, Andreas, und da hat unser Schnitzelchen gerade wieder geschrieben, ne?
1: Wie immer, so wie immer.
0: Gibt's denn heute noch Musik vom Sagen-DJ?
1: Ja, aus Görlitz.
0: Aus Görlitz, ja. DJ aus Görlitz. Na, selbstverständlich gibt's noch Musik vom Sagen-DJ aus Görlitz. Das machen wir jetzt sofort dran. 19:50 Uhr, also wir haben noch Zähne. Der Song geht 4:38 und da müssen wir mal sehen, was wir noch hinten dran stecken.
1: Da basteln wir noch drei Titel dran, damit wir auch wieder überziehen.

0: können. Ne?
1: Du weißt, wie das ist mit dem Dicken, mit unserem Kuschelchen, ja, der ja, meckert ja. dann immer rum. Ne?
0: Aber den kriegt man auch noch klein gehackt. Ja, keine Angst. Dafür aus.
2: 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Hoch oben auf den Felsen sitzt sie noch immer, die wunderschöne Lorelei. Mit ihrer Stimme verzauberte sie die Schiffe auf dem Rhein, ließ Herzen schneller schlagen und führte so manchen in sein Schicksal. Ob Wahrheit oder Sage, niemand weiß es genau. Doch wenn der Mond auf den Rhein scheint und der Wind ihr Lied trägt, dann lebt die Legende weiter. Die Legende von der Lorelei.

0: Charlie Mann, Musik vom Sorgen-DJ, DJ Enzi. So, lieber Andreas, hast du mal jetzt wirklich an die Ohren geschaut?
1: Ja, ja,
0: guck mal da hoch.
1: Es ist Wahnsinn. Und ich habe schon zu dir gerade gesagt, gestern um diese Zeit haben wir angefangen mit den André, so langsam reinzukommen in den Abend. Ne?
0: Ja.
1: Ich habe jetzt anderthalb Stunden heute hinter mir mit Schlafen, also es...
0: Es ist nicht viel. Also
1: nie unwahrscheinlich viel, aber trotzdem, wir beide sind fit. Ne? Es macht nach wie vor
0: völlig
1: Spaß.
0: Fit.
1: Wir könnten jetzt nochmal 5 Stunden drauflegen. Ne?
0: Das dürfen wir ja nicht, weil ihr Lieben, es wird ja gleich lauter hier
1: so
0: bei Satzzentrale Deluxe bei Radio Schmölln. Es wird gleich lauter. Ab 20 Uhr ist der Dicke da. Ich weiß schon, ich habe es schon wieder im Ohr, wie geschaut wird, wird zu Hause. Und ich wünsche euch viel Spaß mit unserem DJ Hub. Ab 20 Uhr geht's los. Wir machen jetzt noch einen Song.
1: Genau.
0: Wir machen aber vorher erstmal eins, Andreas. Wir verneigen uns für euch. Vielen herzlichen Dank für die vielen Ohren, die ihr uns geschenkt habt. Die Mittelohren, das linke Ohr, das rechte Ohr.
1: Und meine dreckigen Ohren, ne?
0: Ja. Ja, und ihr Lieben, wir hören uns dann nächste Woche wieder. Am Dienstag ist der Onkel Heiko ab in den Dienstag wieder da. Und am Sonntag gibt es einen Sonntagsmixer. Mal sehen, wer da hier im Studio rumkreiselt.
1: Ich werde das Studio auch ordentlich verlassen, Heiko.
0: Ich weiß.
1: Ich hinterlasse keine Spuren.
0: Wir sagen Tschüss und Winke. Und ihr Lieben, immer schön dran denken. Der kürzeste Weg zwischen zwei Menschen ist immer ein Lächeln.

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1: So, und damit sage ich euch Hallo und guten Abend mit dem Umschalten. Das hat ja heute wieder mal gar nicht geklappt, Jungs, aber ist nicht so schlimm, ist nicht so schlimm. Ihr hättet auch heute ruhig noch ein bisschen länger machen können. Ich bin noch gar nicht so richtig wieder vor Ort, weil, ja, aber nicht wegen der Party gestern, nee, einfach gesundheitliche Gründe. War ja, ja, schon gestern, ja, wie soll ich sagen, bei der Party etwas angeschlagen angekommen. Habe mich dann aber gut hochgearbeitet. Aber leider kam heute Mittag dann der Rückschlag wieder, ne? Es ist ja halt so mit der Gesundheit. Ja, es ist so, wie es ist. So, und damit viele Grüße an den Thomas, an den Laube Thomas. Ja, jetzt geht's wieder los, lieber Thomas. Logischerweise, ne? Jetzt geht's los. So, und gibt ja auch ganz, ganz, ganz, ganz, ganz, ganz viele Sachen zu betrachten. Wie gesagt, was für ein Wochenende. Weinfest in Meißen. Ne? Also heute haben sie es ja mit dem Wetter nicht so toll gehabt. Dann Wahlen, Mecklenburg-Vorpommern und Berlin. Unglaublich, unglaublich. So, habe ich mir natürlich ein Stück angeguckt, aber nur ein Stück.
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1: Ja, so ein paar Kommentare halt, die so unsere, ja,
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1: Spitzenpolitiker wie Amthor, ne? Amthor, der einzige Politiker, der Kindergeld und Rente zugleich erhalten wird. Ja, der Amthor von der SPD wieder super. Und nee, von der CDU. Oh Gott, jetzt hätte ich ihn auch bald noch falsch verortet. Wenn man da immer dann so die Kommentare hört, ja, wir müssen jetzt, also wir müssen jetzt nun endlich, nachdem wir unsere, ja, nachdem wir Gefahr laufen, unseren schönen Verdienst einzubüßen, müssen wir jetzt endlich mal gucken, was wir machen können. Und naja, es ist halt nicht so einfach. Und da geht es mir so ein bisschen wie dem Olaf. Ja, so geht es mir. Ihr wisst ja, am Anfang sage ich euch immer, wie es mir geht. Und genau so geht es mir wie dem Olaf. Ich zeige euch mal, wie es Olaf geht. Genauso geht es halt mir.
2: 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Deshalb ging ich zum Fenster. Ich konnte nicht an mich halten. Ich musste mich, ich riss die Flügel weit. 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Hanswurst-Theater aufführt, ihr Schlotbarone und Couponabschneider, ihr Spitzrücken und Krautjunker, ihr Scholastiker, Talmudisten, Sophisten, ihr Fischer, Jäger, Sammler, Spiegler, Täuscher, Neider, Blender, Lausiger, Amateure, Waschlappen, Tropskor, Hofnachtrunker, Nichtsmerker, Trittbrett, also um nur einige zu nennen. Ihr müsst wissen...
1: Ja, genau so kann es ja gehen, wenn man dann immer die Kommentare hört. Ne? Und naja, wann will sich da gar nicht mehr dazu äußern? Es wird einem bloß noch schwindelig. Also, und mir ist gerade so schon gesundheitlich schwindelig. Warum soll es mir nicht noch schwindeliger werden? Aber wie gesagt, die Welt besteht nun mal nicht nur aus Lachen, sondern ab und zu auch aus ernsten Themen. Und man kann sich natürlich ignorieren und immer dran vorbeischweben und einen auf schöne Welt machen. Aber so ist es nun mal nicht, Leute. Und dafür gibt es Mach mal lauter, weil die Welt ist halt anders, wie sie halt ist. So, ihr Lieben, gucken wir ganz einfach rein. Machen wir die erste Musik. Zu den Themen kommen wir heute noch, was wir alles so machen. Natürlich gibt es wieder einen neuen Krimi zur Nacht, klarer Fall, neuer Krimi zur Nacht. Das heißt, die September-Ausgabe ist ja dran und kommt heute zum dritten Mal. Also alle, die ihn noch nicht gehört haben, haben heute die Gelegenheit, den Krimi zur Nacht in vollen Zügen zu genießen. Ja, ansonsten ja, erzähle ich euch noch ein bisschen was über gestern, über die Woche und so weiter. Ja, lasst euch ganz einfach überraschen. Und es gibt natürlich, wie gesagt, ja, auch viele Flachsraketen wieder. So. Habe ich jetzt noch irgendwas vergessen? Nee, wir können jetzt zur ersten Musik schreiten. Ich gucke hier auf mein... Nee, alles gut, wir schreiten.

So, wie gesagt, mit dem Umschalten zwischen den Sendungen, das müssen wir nochmal üben mit den Jungs, weil, ne, es kann ja keiner, ne, ich kann ja nicht wissen, wenn der Titel zu Ende ist, aber nicht so schlimm, nicht so schlimm. 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Was wollte ich jetzt noch sagen? Nächste Musik, weil, ich wollte noch sagen, sollte ab und zu mal ein kleiner Sprechdurchfall heute passieren, nehmt es mir nicht übel, wie gesagt, ich bin nicht ganz fit und ja, war ja gestern auch anstrengend und für mich zumindest, ne? Aber der Andreas hat es wunderbar gemacht, war eine wunderschöne Party, ja, muss ich euch auch dann noch was dazu erzählen, ja, weil so ein DJ hat es auch nicht einfach nein, hat er nicht.

Ja, also wie gesagt, unser DJ Adams, der hat ja gestern bei der Claudi in den vier Jahreszeiten das Weinfest geschmissen, wurde live übertragen bei der Satzzentrale Deluxe. Und ja, was soll ich sagen, es war eine sehr, sehr schöne Party. Aber wie es so ist, ne, auch so ein DJ hat natürlich dann ab und zu mal seine Bedürfnisse, zum Beispiel mal Pipi zu gehen. Ne? Und dann war der Zeitpunkt halt gekommen, Andreas musste Pipi und fragt mich, ob ich nicht mal kurz übernehmen kann. Natürlich kann ich das machen. Problematisch wird es ist, wenn man keine Brille mit hat. Ne? Und ich bin ja nun auch schon ja, wo man eben eine Brille brauchen kann. Und bei Andreas auf Rechel ist das alle, war das alles so klein, kleiner, viel kleiner wie bei mir. Hätte ich eher ein Fernglas gebraucht. So, aber was soll es, wir haben gut überbrückt. Ich sag, ja, ich stelle mich erstmal ran, machst mir ganz einfach noch Lambda rein, hold und tight und da kannst du, ne, das geht 12 Minuten, da kann man auch mal länger den Strahl vibrieren lassen. Ne? Und ja, und das hat wunderbar geklappt. Er war rechtzeitig wieder zurück und ich brauchte kein Fernglas unbedingt auspacken. Ne? So, ihr Lieben, machen wir ganz einfach weiter mit der nächsten Musik. Wie gesagt, es war eine sehr, sehr schöne Feier. Und ja, nochmal viele Grüße an die Claudi in den Viererszeiten und alle, die dabei waren. Es war wunderbar, ja. Und auch wieder mal, ja, eine richtig, ja, für mich auch wieder mal einfach mal zurücklehnen und überhaupt nichts, ja, nichts, gar nichts zu machen, außer mal mit zu feiern oder, ja, was zu trinken. Ja, und damit viele Grüße nach Meißen an alle, die dabei waren, auch an den Schmittel und Yvette. Viele liebe Grüße nach Meißen. Schön, dass ihr da wart.

Ja, und allen, die jetzt irgendwie ja heute das Weinfest meiden, weil es ja so plätschrig nass ist, ja, und sich sagen, nee, Freunde, dann feiern wir lieber zu Hause weiter. Dann einfach mach mal lauter einschalten, logischerweise, ne? Ab 20 Uhr bis 24 Uhr könnt ihr mit mir gemeinsam auch noch ein bisschen feiern und ja, im Sinne des Weinfestes die Woche ausklingen lassen. Ja, Weinfest Meißen ist ja noch einmal im Jahr und ja, da lohnt es sich auf jeden Fall mal vorbeizuschauen. Ja, und mal zu gucken, also was so los ist, so ringsrum. Ne? Also, wie gesagt, bester Anlaufpunkt, 4 Jahreszeiten in Meißen. Ja, da kriegt man auf jeden Fall bis in den frühen Morgen noch Musik um die Ohren gehauen. So, machen wir noch ein bisschen Musik und dann erfülle ich den Musikwunsch von unserem Rico, ja, unserem großen sattzentralen Häuptling. Der hat sich vorige Woche was gewünscht und wusste aber noch nicht, dass man bei DJ Hub bis spätestens Donnerstagabend 20 Uhr die Musikwünsche eingereicht haben muss. Ansonsten laufen sie nicht mit. So, also, locker vom Hocker, dann kommt der liebe Rico, dein Musikwunsch von vorige Woche. Vorher machen wir einfach noch diesen hier, hier ist Lily Wood.

Ja, und damit ist es soweit. Wir kommen zum Musikwunsch von unserem obersten Häuptling, dem Rico, das hat Zentrale und ja, der hat sich vorige Woche das gewünscht, mache ich natürlich, klarer Fall und daran könnt ihr schon erkennen, wir machen hier Musik der 70er, der 80er, der 90er bis heute und natürlich auch was Deutsches, alles soll heute wieder mit dabei sein bei Mach mal lauter, also bleibt dran, denn wer braucht schon Fernsehen, wenn es Mach mal lauter gibt's.

Ja, und damit nochmal viele Grüße an alle Hörer an den Endverbrauchergeräten. Schön, wenn ihr wieder mit dabei seid. Wenn es dann heißt, mach mal lauter. Und das jeden Sonntag von 20 bis 24 Uhr mit meiner Wenigkeit, dem DJ Hub. Schön, dass ihr wieder dran seid. Und ja, ich habe natürlich wieder ganz viel für euch rausgebracht. Ganz viel Musik und Flachsraketen, ganz tolle Comedians. Ja, und ja, was soll ich sagen, ne? Und natürlich auch so die eine oder andere Bemerkung. Und wenn ich da so gucke, ne? Ich staune ja immer über die Wahlen, ne? Gerade jetzt Mecklenburg-Vorpommern haben noch so viele die SPD gewählt. So viele die SPD, ne? Und die, ja, hey, der Lars, der hört gar nicht mehr auf, die Steuern zu erhöhen. Und ja, staune ich immer wieder. Da scheint noch Geld da zu sein. Und das bei diesen Preisen heute, ne? Früher hat mal eine Packung Eier 1,50 gekostet. Heute mittlerweile 4 Euro, ne? Da hat man ja langsam das Gefühl, man bezahlt für den Hahn die Alimente, ne? Das ist

Ja, Freunde, da gibt es eine freie Unterhaltung. Lass mal den Bär nochmal richtig steppen, ne? Logischerweise. Bis 24 Uhr, ja, lassen wir noch gemeinsam, wenn ihr wollt, den Abend ausklingen. Wie gesagt, und alle, die jetzt nicht im Regen stehen wollen, weil zeitgleich in Radebeul ist ja auch Weinfest. Ja, Radebeul, auch gleich bei mir um die Ecke, ist auch Weinfest. Also auch dort seien alle recht herzlich gegrüßt. Feiert schön und falls ihr keine Lust habt, heute rauszugehen, wie gesagt, hier gibt es die Möglichkeit auch, ja, zu Hause den Bären einfach stemmen zu lassen. Also machen wir noch ein bisschen Party, lassen wir es ein bisschen krachen. Los geht's, Hathaway.

Jo, Hathaway und Who Do You Love? Und was soll ich sagen, ne? Da steppt der Bär. Hathaway, Musik der 90er. Ja, da ging es gestern auch wieder schön ab. Ja, ist ja auch so meine Zeit, wo ich, ja, 80er, 90er, wo ich aufgeblüht bin als junger Mensch. Mittlerweile bin ich ja nur alt, aber immer noch in der Blüte meines Lebens. Merken durch davon nichts. Das sagt man sich wohl eher mehr so als Trost. So, machen wir noch ein bisschen was aus den 90ern. Hier ist, W und Please.

0: Ja, wie gesagt, es war gestern eine bunte Feier und dann gab es noch eine dicke Überraschung für mich. Also ich war wirklich überrascht, weil ich hätte nie gedacht, dass der Paul von Compact wieder vorbeischaut auf dem Meisterwein Fest, ne? Weil eigentlich hätte ich ja gedacht, der ist Mecklenburg-Vorpommern. Compact kennt ihr ja bestimmt alle, das Politmagazin. Ja, und ja, nein, er war nicht in Mecklenburg oder in Berlin, nein, er ist in Meißen gelandet und hat mit uns gemeinsam gefeiert. War sehr, sehr schön. Habe ich mich sehr gefreut. Mit der Familie. Mutti war da. Schwestern waren da. Damit viele Grüße an die Mutti und Schwestern und natürlich auch an den Paul. Schön, dass ihr da wart und ich freue mich schon aufs nächste Treffen. Also ich hoffe, ihr schaut das nächste Jahr auch wieder vorbei. Wenn es die Zeit hergibt, ja, auf jeden Fall mal reinschauen, ne? Wie gesagt, ja, es war eine nette und tolle Überraschung für mich. Also habe ich mich sehr, sehr gefreut, wenn es immer wieder Leute auch nach Meißen zum Weinfest hier, ja, um die Ecke zieht, das ist doch schön. So, gucken wir ganz einfach rein, ne? Wie gesagt, ja, meine Oma hat ja immer schon gesagt, ja, das wird mir jetzt langsam so bunt hier. Ihr werdet euer blaues Wunder noch erleben. Und genau so sieht's halt aus.
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Ja, und wir werden immer mehr, ne? Wir schweigen nicht, wir sind nicht bequem. Nein, wir machen ganz einfach mal lauter. So wie es früher halt die Indianer gemacht haben, ne? Wo?

Ja, wo sind all die Indianer hin und wo? Und ja, irgendwas schoss mir jetzt so durch den Kopf, was ich unbedingt noch sagen wollte. Ja, ach ja, noch ein Song, dann ist es soweit. Da kommt die erste Flachsrakete und die kommt diesmal wieder von Pete Logge. Habe ich schon ein Stückchen rausgesucht. Ganz toll, ganz toll. Pete Logge, ne, wäre ein unglaublicher Mensch, ne? Und ja, auf jeden Fall, ja, was soll ich sagen, ne? Nächste Flachsrakete, die dann kommt von Big Glocke. Vorher noch machen wir noch einen Titel von und mit Nena. Und ich schicke noch ganz viele Grüße an meinen Falki raus. Der ist ja jetzt in Österreich, mein Spanni-Mannchen. Ne? Und ja, ich wünsche euch noch viel Spaß, ihr Lieben, in Österreich. Ich winke euch mal so, auch wenn ihr mich nicht seht, zu. Und ja, verbringt noch die letzte Nacht dort recht schön. Wie gesagt, gegrillt habt ihr ja schon, weil ich hatte für uns gesagt, ja, schiebt mir mit eine Wurst auf den Grill. Aber, ne, wenn es nicht ist und ihr schon gegessen habt, ja, ich habe ja auch ein paar Schnittchen stehen, so als Snack, ne? Und ja, also ich snacke sowas nebenbei, ganz einfach. Ja, Energiezufuhr ist gerade, ja, irgendwie bei mir vonnöten, ne? Nicht von der Figur her, aber vom Inneren, vom Verbrennungsmotor her. Ja, bisschen was muss da rein irgendwie. Warum, weiß ich auch nicht. Mal gucken, was da los ist, ne?

0: Ja, irgendwie, irgendwo, irgendwann, Nena. Ja, wir lieben Nena. So, jetzt gucken wir ganz einfach mal rein, ne? Und es ist soweit, nicht erschrecken. Achtung, es kommt. Die Sirene. Also alle, die das erste Mal zugeschaltet haben heute hier bei Mach mal lauter, nicht erschrecken. Das kommt immer vor einer Flachsrakete. Und wie gesagt, die kommt diesmal, die allererste des heutigen Abends, kommt von Pete Locke. Und der befasst sich ja mit der Evolution. Ist ja auch ein wichtiges Thema. Evolution, gerade jetzt in Zeiten der KI, da evolutioniert ja alles so ein bisschen dahin. Und ja, guck mal ganz einfach rein. Hier ist Pete Locke und die Evolution. Ja, was da alles so läuft halt. Ne?
1: Wie sagte der beliebte Philosoph Jean Cocteau so schön, wenn einem die Worte ausgehen, ja, warum wirft man sich dann nicht einfach in Schale und feiert mit? Also, ich begrüße Sie zu meinem heutigen Seminar, das den Titel trägt, lacht Deutschland sich die Führungskräfte kompetent? Nee, Quatsch, so hoch will ich es gar nicht hängen. Schön, können wir da einsetzen, für kompetent. Ja, das kann man zur Not noch mit chirurgischen. Ja, und da gleich in medias. Wer ist denn der Verursacher, frage ich, für diese ganze aktuelle weltvertrackte Situation? Ich weiß es, die Evolution. Wenn da mal jemand für mich die Telefonnummer hätte. Wahrscheinlich ist es sowieso so, dass irgendwann stellt sich heraus, hinter der Evolution steht irgendeine Firma, Lidl oder sowas. Auf jeden Fall. Es ist eine Unverschämtheit, mit welcher Arroganz und Unverantwortlichkeit die Evolution, hier, die ganzen Lebewesen, das ist doch, gucken Sie uns an, das ist ja, da kann man ja, die Hummel zum Beispiel, ich nehme nur mal eins heraus, das ist ja, haben Sie die schon mal, da ist, wenn ich nicht weiß, wie Fliegen geht, dann bitte, ich will mich hier nicht aufregen, dann gehe ich doch lieber. Wenn ich zum Supermarkt gehe und meine Frau sagt, hol mal ein neues Leergut, ich fliege doch auch nicht. Bin ich denn, da muss man doch als Evolution, bin ich doch verantwortlich. Ich muss doch einer Existenz die wichtigsten Fragen, sind bei der Hummel nur zwei. Erstens, will ich überhaupt fliegen? Und wenn sie das angekreuzt hat, ist es doch nicht unwesentlich, die zweite, wohin? Die Hummel hat überhaupt keine, da ist nichts. Zwischengas, nie gehört. Die hat überhaupt keine Ahnung. Und das ist überall so. Es ist, ich will mich hier nicht, ich habe mich früher noch mehr aufgeregt. Es war, und ich weiß, wovon ich spreche. Es ist ja, seit 10 Jahren mache ich schon mit dem Fahrrad, dienstags um 17.45 Uhr, da können Sie die Uhr nachkaufen, immer die gleiche Runde. Das war im letzten Sommer auch wieder so. Im Winter machen wir, ja, da ist die Hummel ohne Steuerkarte. Auf jeden Fall, ich fahre so und ich höre von Weitem schon wieder so einen Flug. Ich mache es kurz, es kam, wie es kommen musste. Die passen ja genau hier in die Augenhöhe. Wir also beide zum Arzt und Ärzte, das ist auch, da bin ich mal gespannt, was die Evolution für die als nächste Stufe. Da meint der Doktor, Herr Klocke, regen Sie sich doch hier bitte nicht auf. Die Tiere fallen von selbst ab. Erklärung, weil die sich nicht gerne beobachtet fühlen. Ich sage Ihnen, die ganze Evolution ist... Und da können Sie sämtliche Lebewesen durchgehen. Ich habe mich vor Jahren über die Taube, dieses unzufriedene Gurren. Wie oft habe ich da, 5:30 morgens bin ich schon, habe ich das Fenster aufgerissen und geschrien, spring endlich! Es ist doch, ich muss jetzt Schluss machen, das ist, es bringt mich schon wieder zu sehr.

Ja, Boy Tronic und You, bleiben wir noch ein bisschen in den 80ern. Ja, war ja auch, wie gesagt, eine schöne Zeit, habe ich schon ganz schön rausgesucht. Hier ist Yazoo.

Jo, Yazoo und Nobody's Diary und das alles in der 12-Inch Remix-Version. Jawohl, ja, auch das hat es damals alles schon gegeben, ne? Remixe, Maxis und so weiter und so fort. Und da sind wir beim Thema. Wenn ihr mal wieder besondere Maxis hören wollt, schaltet doch einfach am Donnerstag bei unserem Yoga ein. Von 18 bis 20 Uhr gibt es da besondere Maxi-Versionen. Lohnt sich auf jeden Fall mal reinzuhören. Alle, die ja mal ein bisschen andere Versionen hören wollen, also außer die normalen, eben halt mal so eine Version oder ja, eine andere. Da gibt es ja ganz, ganz viele Sachen, die die Leute noch nie gehört haben oder gar nicht so kennen, weil, ja, im Radio werden ja meist immer die Normalversion gespielt. So, guck mal rein, machen wir jetzt auch wieder keine normale, Normalversion, danke. So, Normalversion, sondern, ein Remix von und mit, ja, Michael

Ja, so, Michael Jackson und Billie Jean und das alles in einer Remix-Version aus dem Jahr 2026, also von heute kann man sagen, ja. So, ja, ich gebe ja auch immer so, ne, es gibt ja für verschiedene Themen und zum Beispiel Thema ist auch Hundeerziehung, ne, Hundeerziehung ist ja auch so ein Thema immer, ne, da gibt es auch verschiedene Tricks. Ja, klappt nicht bei allen Sachen, aber bei Hunden, nimmt man ja öfters mal, kenne ich, ne? Gibt es Leute, die nehmen dann eine Sprühflasche Wasser und sagen nein und spritzen denen das Wasser auf die Nase, ne? Und ja, klappt nicht immer, aber zum Beispiel, ja, was soll ich sagen, ne? Beim Lars und beim Friedrich müsste man es mal probieren, klappt aber wahrscheinlich auch nicht, ne?

Ja, und damit ist, glaube ich, wieder mal Zeit, alle zu grüßen, die noch, ja, also die mit ihrem Hörgebälk, ne, jetzt an den Endverbrauchergeräten sitzen und nochmal so richtig, ja, Gas geben wollen am Wochenende, wenn es dann heißt, ja, bis 24 Uhr machen wir lauter und mit mir gemeinsam die Woche ausklingen lassen wollen. Ich freue mich über jeden, egal wo ihr sitzt, aber in Österreich, ich freue mich über jeden Hörer, der dabei ist, in der Schweiz, in, was weiß ich, Tschechien und Bulgarien und Budapest oder was weiß ich, egal wo ihr sitzt, ist mir wurscht, ne? Hauptsache, ihr schaltet ein und das ist ganz, ganz wichtig. Und das könnt ihr auch im Auto überall, ne? Ist ja heute, ja, ist ja kein Problem mehr. Ja, Internet ist angesagt, ne? Web ist angesagt. Und wenn man das Web hat, da kann man auch auf jeden Fall, mach mal lauter, an jeder Ecke, an, ja, jeder Weitbiegung, überall empfangen, wenn dann Empfang da ist. In Deutschland manchmal ein bisschen schwierig, aber überall sonst, ja, ist es möglich.

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Ja, das war der Eröffnungssong zu meiner Hochzeit. Also wo man so den Eröffnungstanz macht, ne, als Brautpaar, Eröffnungstanz, natürlich in der Originalversion, aber ne, sonst wäre man durch die Gegend gehopft wie die Wilden. Ne? Und ja, was soll ich sagen, ne? Endlich war da küss mich, halt mich, lieb mich. Unser Lied, womit wir dann ja unsere Hochzeit sozusagen den Abend eröffnet haben. So, und der nächste Titel, den mache ich jetzt auch für meine liebe Frau. Hier ist Seelenstaub. Ja, ist nun mittlerweile schon in den, also kommt jetzt bald, ja, auch raus zum Streamen für alle. Hier ist Seelenstaub und ich würde für dich.

Ja, Sinnstaub und ich würde für dich, ja genau das würde ich alles für meine liebe Frau machen. So, gucken wir mal hin und ja, was soll ich sagen, ne, Staub, Sinnstaub, erinnert mich immer ein bisschen an den Spruch, ne, aus Staub sind wir geboren, zu Staub werden wir werden, ja, das ist dann immer der Grund, wo ich mir sage, du kannst keinen Staub wischen, ne, es könnte ja jemand sein, den du kennst, ne.

Ja, Lieben, einen haben wir noch, dann ist es soweit, dann kommt der Krimi zur Nacht. Heute schon sehr zeitig, aber das ist ja, für die Menschen, die vielleicht eventuell morgen früh wieder zeitig raus müssen und sich sagen, nein, ganz bis zum Schluss, lieber Bob, kann ich nicht hören, ich muss dann ja in die Falle. Ja, es soll es ja geben, ne? Und deswegen bringe ich heute den Krimi zur Nacht mal wieder ein bisschen eher, weil ihr wisst ja, der läuft immer zu unterschiedlichen Zeiten. Ja, ganz einfach aus dem Grund heraus, weil damit ihn halt jeder mitkriegt. Also machen wir nochmal eine Musik und dann ist es soweit. Dann kommt der Krimi zur Nacht. Die September-Ausgabe heute zum dritten Mal im Monat.

0: Ja, und damit ist es soweit. Ja, der Krimi zur Nacht ist fällig und da kommt ja jeden Monat eine neue Folge raus. Und ja, was soll ich sagen, ne? Die Kommissare 0815 und Peak 7 bearbeiten da wichtige Fälle oder machen sich Gedanken über bestimmte Sachen, müssen wir da ran, müssen wir da nicht ran. Ne? Das ist ja als Polizist ist ja heutzutage auch nicht ganz so einfach, mache ich was, mache ich nichts. Ne? Das ist immer so eine Abwägungsfrage. Ne? Man weiß ja nicht, was passiert. Und von daher, ja, Krimi zur Nacht ist, ja, Spannung ist wieder angesagt und das heißt für unsere Kommissare, wieder große Herausforderungen sind fällig.
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0: Eine Produktion von DJ Hub. In der Hauptrolle DJ Hub. In der Nebenrolle DJ Hub. 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Musik Walzer Kubicek. Heute der Lieferengpass.
1: Herr Kommissar, in allen Lebensmittelgeschäften sind keine Eier und Tomaten mehr erhältlich. Man vermutet einen hybriden Angriff. Wir haben sofort die Ermittlungen aufgenommen.

0: Also, die haben mal wieder unseren allseits beliebten Friedrich rausgelassen und seine zahlreichen Sympathisanten wollten ihn freundlichst mit Eiern und Tomaten begrüßen.
1: Das war der Krimi zur Nacht. 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

Ja, ich zähme unser Pupo. Hört ja meine Frau auch ganz gern, Pupo, ne? Hört sie ganz gern. Hat sie mir auch gleich ein Herzchen geschickt, ne? Weil ich jetzt die Maxi gespielt habe. So, guck mal an, ne? Ja, meine Frau sitzt nämlich auch am Hörtrichter und hört hier ganz fleißig mit. Und Pupo, ja, mag sie ganz, ganz dolle. Und da habe ich mir gedacht, spielen wir halt mal wieder. Seit langem haben wir eine Schlange nicht gespielt, eine Maxi, ne? Und ich weiß ja, gibt es ganz viele Fans von Pupo, ne? Und ja, hat sich meine Frau auch verdient, ne? Wie sie immer sagt, ich putze, ich räume, ich bügle. Ich fühle mich manchmal wie ein Aschenbuddel. Aber ich habe ihr immer versprochen, ne? Mit mir zu leben, du wirst dich fühlen wie in einem Märchen, ja?

Ach ja, den Schriftverkehr von meiner Frau werdet ihr jetzt nicht sehen nach der Nummer mit dem Aschenputtel. Ist ja auch nicht böse gemeint, ne? Aber ne, es ist halt so, ne? Also, ihr Lieben, gucken wir ganz einfach rein. Machen wir noch ein bisschen Musik. Aus den 80ern, da habe ich auch wieder was ganz Feines. Nämlich jetzt Robin Gibb und Juliet.

0: Jo, Voice of Buddha mit Voice of Buddha, und da sind wir schon wieder mittendrin in den 90ern. Und was soll ich euch sagen, bei den nächsten zwei könnt ihr mal so richtig laut machen. Das sind zwei richtige, ja, richtige Kracher aus den 90ern. Ja, kennt ihr ganz bestimmt. Scooter sagt euch aber, das brauche ich gar nichts weiter dazu zu sagen. Und natürlich auch Dr. Motto und Wespam sollte man ja in den 90ern verorten. Ja, also, ihr Lieben, Mama, zwei so richtige Krabanzmänner rein. So, hier ist Scooter.
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Ja, da werden wieder mal Erinnerungen wach. Ne? Also, das waren Scooter mit Heim Reiber und Dr. Motte und Wespen. Dr. Motte und Wespen, ne? Wisst ihr, das war die Hymne von der Duff Breed von 1998. Ja, genau. Von 1998. Und ja, wo die Duff Breed noch so richtig durchstartete. So, ihr Lieben, machen wir noch ein bisschen Musik und ja. Geht einfach weiter. Wir machen Party bis 24 Uhr. Ich hoffe, ihr habt noch ein bisschen Lust dran zu bleiben. Ihr seid hier bei Mama Lauter, ne? Bei der Satzzentrale Deluxe, bei eurem Radio und euren Hits. Ja, mit meiner Wenigkeit in die Job. Bis 24 Uhr geht's rund. Also bleibt einfach dran, egal auf welcher Welle ihr uns hört, auf welcher Stelle, auf welchem Streaming. Egal, Hauptsache ihr hört zu. Und wenn es euch gefällt, empfiehlt es einfach weiter. Ich freue mich über jeden, der neu dazukommt. Und ja, Freude, Freude, Freude. Also bleibt noch dran, wir feiern noch ein bisschen bis 24 Uhr. Lassen wir hier die Woche ausklingen.

Ja, Annemarie Zimmermann und tausend Träume weit. So, ja, und weil ich gestern gefragt wurde, machst du noch Disco und sowas? Ja, natürlich mache ich noch Disco. Ihr könnt einfach bei uns anrufen, bei den Sachsen-DJs, einfach mal rein telefonieren, ihr wisst ja Bescheid. Oder ihr fragt mal meinen Spannemanni, den Falk. Ja, einfach mal fragen und ja, es kommt auf jeden Fall eine Antwort. Ja, ob der Termin frei ist oder nicht oder ob wir es machen wollen oder nicht. Ne? Das ist ja immer auch immer so eine Frage. Und also, keine Sorge. Ich mache noch was. Also ich bin noch käuflich erhältlich, sozusagen. Also für Geld zu haben oder wie man das auch immer sagt.

Ja, die berühmten drei Worte. Andi Burg und das alles natürlich im Mix, logischerweise nochmal so richtig aufgepeppt. Ne? Ist ja schon ein bisschen älter, der Titel, die berühmten drei Worte von Andi Burg. Also nochmal ein bisschen Rhythmus rein und schon klingt es wieder total steinig. Ne? Und was soll ich sagen? Wir waren ja vor uns beim Thema Haushalt, ne? So was so ist, ne? Und, ne? Und die Frauen, die haben ja, ich weiß nicht, aber ihr das Männer, liebe Männer, aber ihr das von zu Hause kennt, die Frauen, die haben ja immer so ein Duftdings, ne? So ein Duft. Die wollen immer, dass alles so frisch riecht und duftet und eben halt schön riecht. Ne? Und da tun sie immer Duftbäume oder, nee, Duft, was so sprüht, so tsch, tsch, ne? Und dann soll es überall schön duften. Und ja, und dann kommen eben halt solche Versuche zustande wie auf der Toilette, da wird dann so Tannenduft versprüht, Tannenduft, ne? Tannenduft auf der Toilette und ja, da habe ich dann immer den Eindruck, hat jemand in den Wald geschissen. Ne?

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0: Ja, das war gewesen, der Hit-Dreier. Und das waren einmal Fancy, dann Captain Hollywood Project und Starseller und mit Offenbach. Ne? Also, ganz locker vom Hocker, drei Hits hintereinander. Das kriegt man doch locker hin. Und damit ist es... Soweit es gibt, noch eine Flachsrakete mit Olaf Schubert. Jawohl, Olaf Schubert. Ach, ich sag einfach nichts mehr dazu. Flachsrakete ist dran, zieht sie euch ganz einfach rein. Hier ist Olaf Schubert.
1: In einer Zeit, die sich rasch verändert, muss man ja auch dazulernen, ja? Zu Begriffe, wo man, kannte ich vor 5 Jahren noch gar nicht. Ja? Sexismus, was bedeutet Sexismus per se? Und wenn man sich definitorisch damit auseinandersetzt, dann erfährt man, Sexismus bedeutet, dass man einen Menschen auf sein Geschlecht reduziert oder im Falle der Frau noch drastischer, dass man sie zu einer Ware oder gar zu einem Objekt degradiert. Und so etwas gibt es natürlich leider wirklich. Ja? Jeder musste schon mal so eine Annonce lesen. Ja? In der Zeitung, wenn das Rotlichtmilieu, wenn die Werbung schalten, wenn die dann so schreiben, im Freudenhaus gibt es heute Rabatt, weil die Hure Ausschlag hat. Ja? Und so etwas ist natürlich im höchsten Maße despektierlich. Und umso wichtiger ist es wirklich für mich, dass an einem Abend wie heute hier im Fernsehen alles korrekt abläuft. Ja, und das heißt, gewisse Dinge sind tabu. Ja, also wenn jetzt ein Mann meint, einer von euch, wenn jetzt einer meint, er könne dann hier an der Bar beim Flanieren einer Frau auf den Hintern hauen, dann fühlt sich die Frau sexuell belästigt. Völlig zu Recht. Ja? Wenn ich das mache, findet sie es geil. Ja? Ja, natürlich, weil die Frau intuitiv spürt, ich meine das nicht sexistisch, ja? Sondern eher orthopädisch. Also das ist ja so, ja, so ein Klaps auf dem Hintern, das ist doch eine Huldigung des Bindegewebes. Und obendrein gehöre ich natürlich auch jetzt zu einer Alterskohorte, in der ich ja auch ausstrahle, dass ich jetzt nicht mehr automatisch die Kontenance verliere, bloß weil ich weibliche Primärreize sehe. Also als ich groß war, damals in meiner Jugend, da waren weibliche Reize allgegenwärtig, da kam man gar nicht dran vorbei. Ja, als junger Mensch gingst du an die Tankstelle, um dort irgendwas zu kaufen oder zu klauen. Und da gab es immer so riesige Regale voller frivoler Magazine. Ja, da war immer so ein Model drauf, so eine schlanke, dürre, blonde Strunze. Und dann, ja, Dekolleté bis zur Ferse. Und dann, wupp, wupp, ja. Mega-Möpse, Giga-Gedöns, wirklich gedunsenstes Geömse. Also, ja, 18er Kesselnieten, boing, boing. Alles riesig, überbordend, völlig drüber. Das war völlig normal. Ja, und wenn heute aber ein Mann irgendwie mal sein Genital entblößt, dann ist immer eine riesen Aufregung, wegen so einer Kleinigkeit. Ja,

Jo, Enron und Sagenwise, ja, weil ja. So, wenn ich immer so gucke, ne, also heute nochmal so, wie gesagt, über die Wahlergebnisse geblättert, ne, und wenn, da schaue ich dann so und da denke ich mir, oh je, oh je, oh je. Ich hatte es ja vorige Woche schon erwähnt, ne, also bei der Sachsen-Anhalt-Wahl war es ja so gewesen, da hat dann der öffentlich-rechtliche Unfug, ne, von unseren Zwangsgebühren, ja, von unseren Zwangsgebühren ein Sorgentelefon eingerichtet, ne. Wenn ich heute die Ergebnisse sehe, brauchen die ja noch mehr Sorgentelefon beantwortet. Angeblich sollen ja da viele anrufen, weil sie Angst haben vor der AfD oder ich weiß nicht, wofür kann man eigentlich noch unser Geld sinnlos verschleudern, sage ich da immer. Ja, es ist also, erschließt sich mir nicht, ne? Wird einfach sinnlos verschleudert. Deswegen, wie ich immer wieder sage, ne, es lohnt sich nicht, den öffentlich-rechtlichen Unfug jetzt irgendwie zu reformieren. Nein, weg, fertig, aus, Schluss. Medien haben sich geändert und ja, und das ist auch gut so.

Ja, das war gewesen, ne? Bruce Springsteen, The Boss, wie sie immer gesagt haben. The Boss, Bruce Springsteen, ne? Also, wie gesagt, ne, Sorgentelefon gibt's ja alles, ne? Also, ich stelle mir dann immer vor, wie wenn jetzt der öffentlich-rechtliche Unfug auch noch ein Sorgentelefon, ne, für die anderen Parteien einrichten würden, weil die gewählt wurden, ne, zum Beispiel CDU, SPD, die Grünen, oh Gott, die Grünen und die Linken, man will gar nicht dran denken, ne? So, wenn, da bräuchten die ja schon einen Telefonisten nur für mich, weil das macht mir Sorgen, ne? Das macht mir langsam Sorgen, ja.

Ja, Gauthier und Kimbra, was für ein fantastisches Stück Musik. Also, zack, neidlos an der Hand, Riesennummer. So, guck mal rein, wir haben noch bis 24 Uhr haben wir noch Zeit, also noch eine Dreiviertelstunde können wir uns hier gemeinsam die Zeit vertreiben. Wenn ihr wollt, ne, bleibt ganz einfach dran. Ich freue mich natürlich, wenn ihr mit, ja, bis zum Ende, ja, mit mir die Zeit verbringt und mit mir dann, ja, die alte Woche verabschiedet. So, ihr Lieben, machen wir noch ein bisschen Musi. Wir haben ja noch, wie gesagt, eine Dreiviertelstunde Zeit, also da kommt noch einiges.

Ja, Totoro und Afrikan, das alles im Remix. Ne? Original ist das ja schon eine ganze Weile her, nämlich 1985 ist der Song rausgekommen. Ja, und nochmal schön verremixt. Ja, nochmal ein bisschen Rhythmus rein. Ne? Ist es schon wieder viel, viel tanzbarer. So, gucken wir ganz einfach rein. Ich habe jetzt noch einen wunderschönen Remix. Ja, und was soll ich sagen? Hier ist Moby und das alles im Remix.

Jo, das war ein Stückchen Musik von heute, ne? Best Message mit Ice Queen. Ja, ganz neu rausgeschossen, das Ding. Ja, gefällt mir ganz gut. Also, sonst hätte ich es ja auch nicht gespielt, ne? Logischerweise, ne? Mache ich ja nur das, was mir auch gefällt, ne? Und was euch gefällt, ist natürlich, wenn ihr euch was wünscht, gar keine Frage. Also, das war eine ganz neue Nummer, ne? Und zwar von Best Message und das alles nannte sich Ice Queen. So, was kommt als nächstes? Ganz locker vom Hocker. Bisschen wieder was Geremixtes. Ja, soll so sein. Also bisschen, ne? Aus dem Jahr 2025. Baby.

So Leute, ihr seid immer noch bei der Satzzentrale Deluxe und bei Mach mal lauter. Und das alles bis 24 Uhr. Ich freue mich, wenn ihr immer noch dabei seid. Ja, Satzzentrale Deluxe, euer Radio, eure Hits. Bleibt ganz einfach dran. Ich mache noch bis 24 Uhr. Lasst uns gemeinsam die Woche ja, zu Ende bringen und ja, ganz einfach hineinschlüpfen. Ne? Es kommt ja immer darauf an, wie man die letzte Woche verabschiedet, um irgendwie gut in die neue zu kommen und dann irgendwie auch noch gut durch die neue Woche zu kommen. Und ja, und wenn dann die Woche vorbei ist, dann könnt ihr euch drauf verlassen. Dann bin ich für euch da. Dann kommt, mach mal lauter, immer jeden Sonntag die letzte Radioshow der Woche auf der Satzzentrale Deluxe. Ja, und das heißt dann von 20 bis 24 Uhr dürft ihr dann mit mir Vorlieb nehmen. Oder auch nicht, ne? Wer lieber sagt, ich gucke mir lieber einen Polizeiruf an. Ui je, nee, oder was weiß ich hier, oder was. Da gibt eine Tat. Ach, Tatort gibt es ja auch noch. Ach, du lieber Gott. Ne, eben halt viel öffentlich-rechtlichen Unfug. Und da kann man ja, sich entscheiden. Aber persönlich, hier gibt es alles. Den Krimi zur Nacht, Comedians, Musik. Was will man mehr? Für was braucht man Fernsehen? Wenn es, mach mal, lauter gibt, sage ich mal.

Ja, Pink und What About Us? Jawoll. So, ihr Lieben, wir haben noch ein bisschen Zeit, 20 Minuten noch, ein bisschen was über 20 Minuten. Da müssen wir noch ganz schnell viel Musik machen, geht ja nicht anders, ne? Was wollen wir sonst noch tun? Also denkt dran, wir gehen auf die 24 Uhr zu und ich freue mich, dass ihr immer noch dabei seid, hier bei Mach mal lauter und der Satzzentrale Deluxe. Jawohl, und das immer jeden Sonntag, wie gesagt, von 20 bis 24 Uhr. Ja, und wenn es euch gefällt, wie gesagt, dann sagt es bitte weiter und empfehlt es weiter. Ja, das wäre die allerbeste Lösung.

So, jetzt habe ich noch eine ganz, ganz, ganz, ganz tolle Musik rausgesucht. Ja, Remix. Ich denke, es sagt euch noch was. Enigma. Ach du lieber Gott. Kriegt den Husten auch nicht weg, ne? Also Enigma. Und sagt euch bestimmt noch was. Ja, und das alles jetzt geremixed im Jahr 2026. Ja, sollte man unbedingt sich mal reinsehen. Also hier sind sie, jetzt Enigma. Und das alles im, ja, Remix, Coverversion oder wie man das auch immer nennt, also so eine KI-Sache. Und ja, KI entwickelt sich halt immer weiter und ja, kommt wirklich mittlerweile, ich habe es jetzt selber mal ausprobiert und getestet. So kann man ja mal machen, ne? Also kann man testen, ne? Man darf es dann bloß nicht eben halt kommerziell verwenden, wenn man da was testet, aber es ist wirklich, es entwickelt sich in eine Richtung, Wahnsinn, Leute, sage ich euch, Wahnsinn. Also ja, ich denke mal, die Zeit für normale Tonstudios läuft ab. Ja, die läuft irgendwie. Es ist traurig, aber es ist so, weil das Studio, ja, kannst du heute jederzeit mit dir in der Tasche rumtragen, wenn du das willst. Und naja, kommen wir mal später wieder dazu zu dem Thema. Ist ja auch so ein heiß beliebtes Thema bei den Künstlern und bei den Produzenten und was ist da nun. Aber ja, es entwickelt sich halt, wie es sich entwickelt. Und einige finden es gut, andere finden es schlecht. Das ist so eine Zwischenfrage. Aber wenn man es mal getestet hat und sieht, wie, in welche Richtung das geht, dann denkt man, naja, wird halt, ne?

praktisch dort einfügen. Also wenn ich den jetzt aus meiner DAW nehme, schmeiß den in die DAW von Suno, dann macht er mir nochmal was anderes draus. Und man kann mal gucken, was die KI so draus macht. Ja, jetzt wissen einige wieder nicht, ja, was soll ich, was ist eine DAW, was kann ich damit anfangen, was soll ich damit tun? Ja, und ja, dass die dann meckern, das ist mir vollkommen klar. Aber alle anderen, die sonst mit DAW und anderen Sachen arbeiten, die wissen natürlich ganz genau, Fortschritt, absolut cool, die Nummer. Ne? Und ja, es werden noch viele KI-Tools folgen. Ich weiß schon, das nächste, was in Arbeit ist, und das ist, ja, das gucke ich mir dann auch mal an, weil ich bin daran interessiert. Es ist ganz einfach, mal gucken, ob die auch eine DAW einbauen. Das wird dann noch ganz, ganz, ganz spannend. Also, lassen wir uns da überraschen, was da noch für KI-Musik, ja, in Zukunft auf die Palette fällt, ne? Ja, am Anfang war das ja, aber mittlerweile, was will man sagen? Es wird immer ausgefeilter. So, jetzt machen wir aber erstmal keine KI, sondern was Richtiges, also ohne KI. Here's not a light.

Ja, Not a Night. Und jetzt machen wir nochmal was Deutsches, machen wir es ganz einfach, locker vom Hocker, ne? Auch was mit KI gemacht, und zwar von Abaddon. Bin ich ein ganz großer Fan, muss ich sagen. Das ist zum Beispiel ein gutes Beispiel für KI-Musik. Ja, tolle Texte, verwendet die eigene Stimme, und das ist, ja, kann man machen, ne? Die künstlichen Stimmen bei den, gerade bei Suno, sind ja nicht so, also da hört man immer sofort KI. Ja, bei den künstlichen Stimmen hört man das sofort. Und wenn man da seine eigene Stimme verwendet, also ist alles möglich, ist mittlerweile alles machbar. Und kann man was einsingen und so weiter und so fort. Auch paar was, also ist ganz egal, ne? Und es ist wirklich ganz, ganz, wie gesagt, ich bin erstaunt. So, machen wir also nochmal was, ja, was mir KI-mäßig gut gefällt. Hier ist Abaddon.

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2: Im Studio Gisa Weber, schönen guten Tag. Heute wird gewählt, gleich in 2 Bundesländern. Mecklenburg-Vorpommern und Berlin bestimmen ihre Landesparlamente. Die Ausgangslagen sind ziemlich unterschiedlich, Christiane Hampe.
3: Ja, in Berlin, da ist das ein ziemlich enges Rennen. Die Linke und die regierende CDU lagen in den Umfragen zuletzt vorn und zwar ganz dicht zusammen. Nur knapp dahinter folgen die AfD und dann die Grünen. In Mecklenburg-Vorpommern dagegen hat die CDU nichts mit dem Wahlsieg zu tun. Da lag die AfD lange vorn. Die SPD von Ministerpräsidentin Schwesig hat aber ordentlich Boden gut gemacht. Da steht's jetzt spitz auf Knopf. Spannend nicht nur, wer in den beiden Ländern künftig regiert, sondern auch, was die Ergebnisse für die Bundespolitik bedeuten.
2: Die Krise der deutschen Autobauer verschärft sich weiter. Im ersten Halbjahr gab es erneut weniger Umsatz für VW, BMW, Mercedes und Co. Das zeigen Zahlen von EY. Zu den Gründen gehören demnach hohe Löhne, die Energiepreise und der große Bürokratieaufwand. Bei einer Regulierung der großen KI-Konzerne sind von der US-Regierung wohl keine großen Sprünge zu erwarten. Aber Präsident Trump hat jetzt zumindest mehr Überwachung angekündigt. Es soll eine AI-Force kommen. Ausbremsen will er die KI-Riesen damit aber nicht. Der Städte- und Gemeindebund fordert für die Kommunen in Deutschland mehr Geld aus dem Infrastrukturpaket des Bundes. Es müssten weitere 65 Milliarden Euro bereitgestellt werden, sagte Hauptgeschäftsführer Berghegger dem Kölner Stadtanzeiger. Das wäre doppelt so viel wie bislang geplant. Cannabis wird in der Medizin zum Beispiel schon gegen chronische Schmerzen verschrieben. Nun könnte ein weiteres Einsatzgebiet dazukommen, Albträume, die Menschen mit posttraumatischen Belastungsstörungen den Schlaf rauben. Berliner Forscher haben beobachtet, dass THC diese Albträume deutlich lindern kann. In der Fußball-Bundesliga gibt es heute ein Aufsteigerduell. Schalke spielt gegen Elversberg. Vorher treffen schon Bayer Leverkusen und RB Leipzig aufeinander. Zum Abschluss des 4. Spieltags steht dann am Abend eine weitere Partie an. Paderborn gegen Hoffenheim.
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4: Mit KI-Support. Wechselhaft ist es heute Nachmittag. In der Mitte und auch zwischen Main und Donau sind viele Wolken unterwegs und es regnet zeitweise. Im Süden vom Schwarzwald bis nach Niederbayern bleibt es trocken und oft richtig sonnig. Im Norden kann es ab und zu kräftige Schauer und Gewitter geben. Dazu werden es je nach Ecke 17 bis 27 Grad. Morgen in der Nordosthälfte weiter viele Wolken mit Schauern, sonst sonnig und trocken. Maximal bis 23 Grad.
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1: Im Studio Dirk Jostes, schönen guten Abend. In Mecklenburg-Vorpommern gewinnen die Rechten, in Berlin triumphiert die Linke und die CDU erlebt eine historische Wahlschlappe. Bei der Landtagswahl in Mecklenburg-Vorpommern holt die AfD nach aktuellem Stand rund 38% und damit die meisten Stimmen vor der SPD. Ministerpräsidentin Schwesig will aber weiter regieren, vermutlich mit Linken und Grünen. Die CDU fliegt wohl aus dem Schweriner Landtag. AfD-Chefin Weidel meint im Zweiten:
2: Wir sind die neue Volkspartei in Deutschland. Wir haben die CDU in ihrer Funktion dort abgelöst und die Leute, die Wähler, wählen uns vermehrt und geben uns diese starken Ergebnisse mit den stärksten Zuwächsen, weil sie endlich einen Politikwechsel wollen.
1: In Berlin wird die Linkspartei stärkste Kraft. Elif Iralp hat gute Chancen, Berlins erste Regierungschefin von der Linken zu werden. Mit rund 25% liegt die Linke deutlich vor der noch regierenden CDU, die auch in Berlin massiv verliert. Die AfD liegt auf Platz 3 vor den Grünen und der SPD. Das BSW schafft es, stand jetzt wohl in beiden Ländern nicht ins Parlament. Trotz des Debakels für seine CDU, Kanzler Merz gibt sich kämpferisch und versucht, die Personaldiskussion im Keim zu ersticken. Er will Kanzler und CDU-Chef bleiben und seine Reformen weiter vorantreiben.
3: Die Antwort kann kein Zurück in die gute alte Zeit sein. Die Antwort kann aber auch nicht sein, alles Gute immerzu nur schlecht zu reden. Die Antwort muss sein, unser Land fit zu machen für die Zukunft.
1: Ein Scherz ist für zwei Deutsche im Pariser Louvre mit einer Festnahme geendet. Die Männer hatten zwei selbstgemachte Bilder neben der Mona Lisa an die Wand geklebt und wurden von Wachleuten einkassiert. Die Wand wurde leicht beschädigt, das Da Vinci-Gemälde blieb unversehrt. In der Fußball-Bundesliga haben alle drei Aufsteiger gepunktet. Paderborn holte mit einem 3:1 gegen Hoffenheim den ersten Saisonsieg. Schalke und Elversberg trennten sich im Aufsteigerduell 0:0. Außerdem gewann Leverkusen gegen Leipzig mit 2:0.
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4: Mit KI-Support. Viele Wolken gibt es heute Nacht, dazu regnet es im Süden erst noch, später eher nur noch an den Alpen. An der Küste und im Nordwesten kann es zwischendurch Schauer geben, ganz vereinzelt auch mal ein Gewitter, sonst bleibt es meistens trocken. Die Tiefstwerte liegen zwischen 12 und 5 Grad. Morgen wird es zweigeteilt, in der Nordosthälfte öfter Schauer, sonst sonnig und trocken bei bis zu 23 Grad.
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2: Im Studio Dirk Justus. Berlin steuert auf die erste linke Regierungschefin zu. In Mecklenburg-Vorpommern wird die AfD stärkste Kraft und die CDU erlebt ein historisches Debakel. In MV liegt die AfD mit gut 38% vorn und lässt die SPD von Ministerpräsidentin Schwesig hinter sich. Die will aber weiter regieren, vermutlich mit Linken und Grünen. Manuela Schwesig sagt in der ARD.
3: Ich sehe auch die Möglichkeit, eine stabile demokratische Regierung zu bilden. Wir sehen ja in Sachsen-Anhalt, dass wir dieses Regierungschaos nicht gebrauchen können. Was nützt es, wenn die AfD stärkste Kraft wird, aber überhaupt nicht in der Lage ist, eine stabile, verlässliche Regierung zu bilden?
2: Die CDU erlebt in MV ein Debakel und fliegt raus aus dem Schweriner Landtag. Das dürfte die CDU mit ihrem Verständnis als Volkspartei ins Mark erschüttern. Auch in Berlin verliert die CDU nicht nur Stimmen, sondern wohl auch das Rote Rathaus. Sie kommt auf unter 20%, die Linke liegt bei der Abgeordnetenhauswahl klar vorn. Spitzenkandidatin Elif Eralp könnte damit nicht nur Berlins erste Regierungschefin der Linken werden, sondern auch die erste mit Migrationshintergrund.
4: In unserer Stadt hat die Liebe und die Gerechtigkeit über den Hass gewonnen. Das haben wir heute alle gemeinsam gezeigt und dieses Signal geht raus in die Welt.
2: Die AfD wird in Berlin drittstärkste Kraft vor den Grünen und der SPD. Und auch für den Kanzler sind die Wahlen in Mecklenburg-Vorpommern und Berlin ein Debakel. Merz will aber weitermachen als Kanzler und CDU-Chef und er verteidigt seine Reformen.
5: Die Reformen müssen kommen. Natürlich bringt uns das alle in eine schwierige Situation. Aber wir übernehmen diese Verantwortung. Ich übernehme diese Verantwortung, denn ich möchte unser Land voranbringen.
2: Für die angeschlagenen deutschen Autobauer ist eine Trendwende weiter nicht in Sicht. Laut Zahlen der Beratungsfirma EY ist der Umsatz von VW, Mercedes und Co. im ersten Halbjahr erneut geschrumpft. Bei Herstellern in Asien, den USA und anderen europäischen Ländern gingen die Zahlen dagegen nach oben. Keine Tore im Aufsteigerduell der Fußball-Bundesliga. Schalke und Elversberg haben sich 0:0 unentschieden getrennt. Außerdem spielten Leverkusen Leipzig 2:0 und Paderborn Hoffenheim 3:1. Dortmund geht damit als Tabellenführer vor den Bayern in die zweiwöchige Länderspielpause.
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6: Mit KI-Support. Viele Wolken gibt es heute in der Nordosthälfte. Dazu gehen immer mal wieder Schauer runter und vereinzelt zieht auch ein Gewitter durch. Sonst bleibt es eher trocken und später wird in der Südwesthälfte auch öfter die Sonne rauskommen. Die Höchstwerte liegen bei 16 bis 23 Grad. Morgen meist trocken, nach Nebel am Morgen oft freundlich, im Nordwesten aber mit etwas Regen maximal 23 Grad.
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1: Im Studio Dirk Justus. Berlin steuert auf die erste linke Regierungschefin zu. In Mecklenburg-Vorpommern wird die AfD stärkste Kraft. Und die CDU erlebt ein historisches Debakel. In MV liegt die AfD mit gut 38% vorn und lässt die SPD von Ministerpräsidentin Schwesig hinter sich. Die will aber weiter regieren, vermutlich mit Linken und Grünen. Manuela Schwesig sagt in der ARD.
2: Ich sehe auch die Möglichkeit, eine stabile demokratische Regierung zu bilden. Wir sehen ja in Sachsen-Anhalt, dass wir dieses Regierungschaos nicht gebrauchen können. Was nützt es, wenn die AfD stärkste Kraft wird, aber überhaupt nicht in der Lage ist, eine stabile, verlässliche Regierung zu bilden?
1: Die CDU erlebt in MV ein Debakel und fliegt raus aus dem Schweriner Landtag. Das dürfte die CDU mit ihrem Verständnis als Volkspartei ins Mark erschüttern. Auch in Berlin verliert die CDU nicht nur Stimmen, sondern wohl auch das Rote Rathaus. Sie kommt auf unter 20%, die Linke liegt bei der Abgeordnetenhauswahl klar vorn. Spitzenkandidatin Elif Eralp könnte damit nicht nur Berlins erste Regierungschefin der Linken werden, sondern auch die erste mit Migrationshintergrund.
3: In unserer Stadt hat die Liebe und die Gerechtigkeit über den Hass gewonnen. Das haben wir heute alle gemeinsam gezeigt und dieses Signal geht raus in die Welt.
1: Die AfD wird in Berlin drittstärkste Kraft vor den Grünen und der SPD. Und auch für den Kanzler sind die Wahlen in Mecklenburg-Vorpommern und Berlin ein Debakel. Merz will aber weitermachen als Kanzler und CDU-Chef und er verteidigt seine Reformen.
4: Die Reformen müssen kommen. Natürlich bringt uns das alle in eine schwierige Situation. Aber wir übernehmen diese Verantwortung. Ich übernehme diese Verantwortung, denn ich möchte unser Land voranbringen.
1: Für die angeschlagenen deutschen Autobauer ist eine Trendwende weiter nicht in Sicht. Laut Zahlen der Beratungsfirma EY ist der Umsatz von VW, Mercedes und Co. im ersten Halbjahr erneut geschrumpft. Bei Herstellern in Asien, den USA und anderen europäischen Ländern gingen die Zahlen dagegen nach oben. Keine Tore im Aufsteigerduell der Fußball-Bundesliga. Schalke und Elversberg haben sich 0:0 unentschieden getrennt. Außerdem spielten Leverkusen Leipzig 2:0 und Paderborn Hoffenheim 3:1. Dortmund geht damit als Tabellenführer vor den Bayern in die zweiwöchige Länderspielpause.
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5: Mit KI-Support. Viele Wolken gibt es heute in der Nordosthälfte. Dazu gehen immer mal wieder Schauer runter und vereinzelt zieht auch ein Gewitter durch. Sonst bleibt es eher trocken und später wird in der Südwesthälfte auch öfter die Sonne rauskommen. Die Höchstwerte liegen bei 16 bis 23 Grad. Morgen meist trocken, nach Nebel am Morgen oft freundlich, im Nordwesten aber mit etwas Regen maximal 23 Grad.
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